0: Dann auch der dritte Gastgeber dieser WM, die USA, ins Turnier ein, und zwar gegen Paraguay.
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1: Im Studio Imme Kasten. Fluggäste behalten in der EU weiter ihren Anspruch auf Entschädigung, wenn der Flieger 3 Stunden zu spät ist. Darauf haben sich EU-Parlament und Mitgliedstaaten nach jahrelangem Streit geeinigt. Mehr dazu von André Glatzel.
2: Einige EU-Staaten wollten erst ab 4 Stunden eine Entschädigung zahlen, haben ihre Pläne in den Verhandlungen aber jetzt aufgegeben. Mit den neuen Fluggastrechten müssen Airlines Reisende künftig klarer über ihre Ansprüche informieren. Außerdem muss beim Buchungspreis auch das Handgepäck mit drin sein. Und Eltern dürfen nicht extra zur Kasse gebeten werden, wenn sie neben ihren Kindern sitzen wollen. Die Reform muss am Montag noch formal abgenommen werden.
1: Es gibt wieder Hoffnung auf ein Ende des Iran-Krieges. Laut Pakistans Premier Sharif haben sich die USA und das Regime in Teheran auf die Endfassung einer Friedensvereinbarung geeinigt. Sein Land arbeite nun eng mit beiden Seiten zusammen, um die nächsten Schritte abzuschließen, schrieb Sharif auf X. Elon Musk ist der erste Billionär weltweit. Möglich wird das durch den größten Börsengang der Welt seines Raumfahrtunternehmens SpaceX. Der Konzern hat an der Technologiebörse Nasdaq noch am gleichen Tag mindestens die erwarteten 75 Milliarden Dollar eingesammelt. Das hat es so noch nicht gegeben, sagt Finanzökonom Hans-Peter Burkhof.
3: Es gab aber durchaus Emissionen, die zum Beispiel in Deutschland die Öffentlichkeit sehr interessiert haben, wo dann auch sehr viele gekauft haben, auch sehr viele relativ viel Geld investiert haben. Das berühmteste war dann der Telekom-Börsengang. Erfolgreich war das meistens nicht. Die Leute, die da investiert haben, haben häufig dann auch Geld verloren, weil eben dieses große öffentliche Interesse dazu führt, dass die Bewertung tendenziell einfach zu hoch ist.
1: Co-Gastgeber Kanada ist mit einem Unentschieden in die Fußball-Weltmeisterschaft gestartet. Die Partie gegen Bosnien-Herzegowina endete 1:1. Auch im Stadion in Toronto hat es zuvor eine Eröffnungsfeier gegeben. Nachher in der Nacht um 3 Uhr steigt dann auch der dritte Gastgeber dieser WM, die USA, ins Turnier ein, und zwar gegen Paraguay.
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1: Im Studio Imme Kasten. Schönen guten Morgen. Fluggäste behalten in der EU weiter ihren Anspruch auf Entschädigung, wenn der Flieger 3 Stunden zu spät ist. Darauf haben sich EU-Parlament und Mitgliedstaaten nach jahrelangem Streit geeinigt. Mehr dazu von André Glatzel.
2: Einige EU-Staaten wollten erst ab 4 Stunden eine Entschädigung zahlen, haben ihre Pläne in den Verhandlungen aber jetzt aufgegeben. Mit den neuen Fluggastrechten müssen Airlines Reisende künftig klarer über ihre Ansprüche informieren. Außerdem muss beim Buchungspreis auch das Handgepäck mit drin sein. Und Eltern dürfen nicht extra zur Kasse gebeten werden, wenn sie neben ihren Kindern sitzen wollen. Die Reform muss am Montag noch formal abgenommen werden.
1: Es gibt wieder Hoffnung auf ein Ende des Iran-Krieges. Laut Pakistans Premier Sharif haben sich die USA und das Regime in Teheran auf die Endfassung einer Friedensvereinbarung geeinigt. Sein Land arbeite nun eng mit beiden Seiten zusammen, um die nächsten Schritte abzuschließen, schrieb Sharif auf X. Elon Musk ist der erste Billionär weltweit. Möglich wird das durch den größten Börsengang der Welt seines Raumfahrtunternehmens SpaceX. Der Konzern hat an der Technologiebörse Nasdaq noch am gleichen Tag mindestens die erwarteten 75 Milliarden Dollar eingesammelt. Das hat es so noch nicht gegeben, sagt Finanzökonom Hans-Peter Burkhof.
3: Es gab aber durchaus Emissionen, die zum Beispiel in Deutschland die Öffentlichkeit sehr interessiert haben, wo dann auch sehr viele gekauft haben, auch sehr viele relativ viel Geld investiert haben. Das berühmteste war dann der Telekom-Börsengang. Erfolgreich war das meistens nicht. Die Leute, die da investiert haben, haben häufig dann auch Geld verloren, weil eben dieses große öffentliche Interesse dazu führt, dass die Bewertung tendenziell einfach zu hoch ist.
1: Co-Gastgeber Kanada ist mit einem Unentschieden in die Fußball-Weltmeisterschaft gestartet. Die Partie gegen Bosnien-Herzegowina endete 1:1. Auch im Stadion in Toronto hat es zuvor eine Eröffnungsfeier gegeben. Nachher in der Nacht um 3 Uhr steigt dann auch der dritte Gastgeber dieser WM, die USA, ins Turnier ein, und zwar gegen Paraguay.
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1: Im Studio Imme Kasten. Schönen guten Morgen. Die US-Armee hat nach eigenen Angaben mehrere Drohnen über der Straße von Hormus abgeschossen. Die vom Iran gestarteten Drohnen hätten Handelsschiffe in der wichtigen Meerenge bedroht, heißt es von Seiten der USA. Was das nun für die Friedensbemühungen bedeutet, ist noch unklar. Erst gestern hatte Pakistan eine Einigung zwischen Washington und Teheran verkündet. Demnach habe eine Vereinbarung schon in den kommenden Tagen unterzeichnet werden können. Schon oft gab es allerdings Hoffnung auf eine Einigung, aus der dann wieder nichts wurde. Fluggäste behalten in der EU weiter ihren Anspruch auf Entschädigung, wenn der Flieger 3 Stunden zu spät ist. Darauf haben sich EU-Parlament und Mitgliedstaaten nach jahrelangem Streit geeinigt. Mehr dazu von André Glatzel.
2: Einige EU-Staaten wollten erst ab 4 Stunden eine Entschädigung zahlen, haben ihre Pläne in den Verhandlungen aber jetzt aufgegeben. Mit den neuen Fluggastrechten müssen Airlines Reisende künftig klarer über ihre Ansprüche informieren. Außerdem muss beim Buchungspreis auch das Handgepäck mit drin sein. Und Eltern dürfen nicht extra zur Kasse gebeten werden, wenn sie neben ihren Kindern sitzen wollen. Die Reform muss am Montag noch formal abgenommen werden.
1: Elon Musk ist der erste Billionär der Welt. Möglich macht das der größte Börsengang der Geschichte mit seiner Weltraumfirma SpaceX. Der Kurs ist zwischenzeitlich auf $175 pro Aktie nach oben geschossen. Das sind rund 30% mehr als der eigentliche Ausgabepreis. Zu viele Unfälle, zu viele Störungen, zu viel Missbrauch. Deshalb verbannt Brüssel E-Scooter aus der Stadt. Ab nächstem Jahr dürfen die Leihroller nicht mehr auf den Straßen der belgischen Hauptstadt unterwegs sein. Auch in Paris, Madrid und Prag sind die Scooter schon verboten. Co-Gastgeber Kanada ist mit einem Unentschieden in die Fußball-Weltmeisterschaft gestartet. Die Partie gegen Bosnien-Herzegowina endete 1:1. Auch im Stadion in Toronto hat es zuvor eine Eröffnungsfeier gegeben. Nachher in der Nacht um 3 Uhr steigt dann auch der dritte Gastgeber dieser WM, die USA, ins Turnier ein, und zwar gegen Paraguay.
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1: Im Studio Tom Husse. Schönen guten Morgen. Elon Musk ist der erste Billionär der Welt. Möglich macht das der größte Börsengang der Geschichte. Seine Weltraumfirma SpaceX, die zurzeit nahezu jede Rakete zur Weltraumstation ISS schickt und ein Monopol auf Satelliten im All hält. Der deutsche Astronaut Matthias Maurer sagte im ZDF,
2: das haben wir im Ukraine-Krieg gesehen. Wenn da jemand entscheidet, ich möchte, dass das eine Land keine Verbindung mehr hat, dann kann er die Verbindung abstellen und ist dadurch sogar kriegsentscheidend. Und das ist natürlich ein Risiko, besonders für Europa. Wir haben noch gar nicht eine solche Satellitenverbindung, deswegen arbeiten wir hier ganz stark dran. Insgesamt möchte man als Staat nicht abhängig sein von einem anderen Staat und noch weniger von einer Einzelperson.
1: Die EU startet am Montag offiziell die ersten Beitrittsgespräche mit der Ukraine und Moldau. Alle Mitgliedstaaten haben dem ersten Verhandlungsblock zugestimmt. Imme Kasten.
3: EU-Spitzen sprechen von einem wichtigen politischen Signal der Unterstützung. Allerdings, das Ganze ist der Start eines in der Regel jahrelangen Prozesses. Am Anfang, jetzt geht's erstmal im sogenannten ersten Cluster um grundlegende Werte und Reformen. Und um eines Tages der EU tatsächlich beitreten zu können, müssen Bewerberländer insgesamt 6 dieser Cluster mit Dutzenden von Kapiteln verhandeln.
1: Fluggäste bekommen weiter ab 3 Stunden Verspätung Entschädigung. Mehrere EU-Staaten haben ihre Pläne in den Verhandlungen mit dem Parlament aufgegeben. Sie wollten erst ab 4 Stunden zahlen. Auch niedrigere Entschädigungen sind erstmal vom Tisch. Zuvor hatte es jahrelange Verhandlungen darum gegeben. Innenminister Dobrindt warnt vor möglichen Drohnenangriffen auf den Bundestag und andere Verfassungsorgane. Laut Rheinischer Post fordert er eine dauerhafte Drohnenabwehr. Hintergrund sind mehr Sichtungen der Fluggeräte über Regierungsgebäuden. Bei der Fußball-WM in Nordamerika sind jetzt alle Gastgeberländer ins Turnier gestartet. Die USA mussten in ihrem ersten Spiel gegen Paraguay ran und haben sich deutlich mit 4:1 durchgesetzt. Zuvor ging es auch für Kanada los. Der Endstand gegen Bosnien-Herzegowina 1:1.
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4: 6:02, wir knipsen zusammen das Licht an und wahrscheinlich auf die Kaffeemaschine heute Morgen. Während viele noch schlafen, sind Sie schon wach, ich auch. Und wir starten zusammen rein ins Wochenende. Ich bin Lena Bernauer und das hier ist Alvaro Soler con Calma.

0: 6:07 Uhr, guten Morgen. 7, guten Morgen.
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0: Unser Frühaufsteher-Bonus heute ist ein Song aus den 60ern. Und zwar ein Song hier aus Spanien. Der ist damals ganz bewusst geschrieben und veröffentlicht worden, um den Tourismus anzukurbeln. Er heißt Melodijo Pérez. Und in diesem Song geht es darum, dass Pérez, ein Kumpel, zu der Sängerin sagt: Ich war auf Mallorca. Es war so toll, du glaubst es nicht. Die Partys dort, die Strände, das Meer. Es ist so unfassbar schön auf Mallorca. Also in diesem Song geht es einfach darum, dass Pérez die ganze Zeit von Mallorca schwärmt, sodass man eben die ganze Zeit Lust bekommt, auch selber hinzufahren. Also das war tatsächlich damals geplant, um die Leute dazu zu animieren, nach Mallorca zu kommen. Klingt auch wirklich wie ein Sommersong. Carina, unser Frühaufsteher-Bonus heute, Melodijo Pérez.

0: Es ist 6 und 19. Tollen Start heute rein ins Wochenende. Hier ist das Inselradio gleich mit Holly Humberstone. Und es ist schon fast 2 Jahre her, da hat Holly Humberstone tatsächlich bei der Eras Tour von Taylor Swift in London das Konzert eröffnet, war also die Vorband von Taylor Swift. Inzwischen ist sie aber selbst wirklich ein absoluter Superstar. Sie hören sie gleich bei uns mit To Love Somebody, noch vor 6:30.
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0: Es ist 6:30.
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0: Also von wegen, da ist in den frühen Morgenstunden nichts los in Palma. Heute früh legen gleich zwei große Kreuzfahrtschiffe an, die Aida Cosma und die Marella Explorer. Und ein bisschen später, gegen 10 Uhr, kommt dann auch noch die Efrima dazu. Also insgesamt haben wir heute drei Kreuzfahrtschiffe im Hafen von Palma. Alle bleiben bis zum Abend.
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0: wunderschönen Start rein ins Wochenende. Hier ist das Inselradio um 6.42 Uhr. Und ich weiß ja, viele von Ihnen haben auch gerne das Inselradio im Ohr mit Kopfhörern, wenn Sie einen Morgenspaziergang machen, an der Strandpromenade oder vielleicht auch laufen gehen. Das hier ist, glaube ich, ein ganz guter Song dafür. Das war doch ein fantastischen Lauf- und Spaziergerhythmus. Glockenbach und Tom Walker, Home. Hören Sie gleich bei uns noch vor 7.
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0: 6.51 Uhr.
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0: 23.000 Menschen, die zusammen feiern, Party machen und tanzen. Das gibt's pro Tag. Jetzt am Wochenende hier auf der Insel. Und zwar beim Mallorca Live Festival. Eins der bekanntesten und größten Festivals hier auf der Insel. Und die Veranstalter haben jetzt eben gesagt, sie rechnen pro Tag mit mehr als 23.000 Besuchern. Gestern war Tag 1. Das Mallorca Live Festival läuft dann noch bis inklusive morgen. Am Sonntag ist wirklich ein wahnsinnig großes Festival in der Gemeinde Calvià, nähe Magaluf. Und über das ganze Wochenende verteilt sollen dann doch tatsächlich rund 70.000 Besucher beim Festival dabei sein. 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
1: Bei Ihnen in Deutschland ist es heute Morgen wirklich sehr, sehr regnerisch. Also gerade in der nördlicheren Hälfte und im Nordosten, da kommt doch einiges an Regen runter. Rund um Leipzig zum Beispiel bei aktuell 14 Grad. In Berlin, da im Moment zumindest trocken bei 15 Grad. Und Hamburg heute Morgen auch noch ein bisschen grauer bei 13 Grad. Aber die gute Nachricht ist, der Regen, der zieht jetzt so langsam ab und es wird freundlicher. Gerade zum Beispiel in Düsseldorf bei 16 Grad noch ein bisschen bedeckter. Auch in Stuttgart bei 18 Grad. Frankfurt und München bei jeweils 16 Grad. Aber das wird dann im Laufe des Tages immer freundlicher. In der Schweiz heute Morgen schon ziemlich freundlich, hier und da noch ein paar Wolken, wie in Zürich bei 15 Grad, aber ansonsten trocken. Und Österreich bekommt jetzt natürlich noch einiges an Regen ab, zum Beispiel auch Wien bei 17 Grad. Wir schauen noch nach Oslo, da sind es 11 Grad heute Morgen und es regnet. Prag auch noch mal nass bei 14 Grad.
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1: Oh, das wird wirklich ein sommerlicher Samstag heute auf der Insel mit meist blauem Himmel und nur vereinzelt kleinen Wölkchen. Bis zu 15 Sonnenstunden gibt's heute und es geht hoch auf eine Top-Temperatur von 32 Grad. Jetzt am Morgen auch schon wirklich recht mild. In Caladur zum Beispiel mit 20 Grad und in Palma mit 17 Grad. Und es bleibt dann heute auch trocken. Tagsüber die Regenwahrscheinlichkeit, die liegt bei verschwindenden 5%, sagt der spanische Wetterdienst. Und die Wetterlage, die bleibt auch stabil in den kommenden Tagen. Auch morgen am Sonntag gibt's viel Sonne, nur kleinere Wölkchen und eine Top-Temperatur von 31 Grad. Und die neue Woche am Montag, die startet dann auch wieder mit ähnlichen Temperaturen und weiterhin viel Sonne.
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2: Im Studio Tom Husse. Schönen guten Morgen. Europa muss in Sachen Raumfahrt nachlegen. Das zeigt nicht zuletzt der Börsengang von Elon Musks Unternehmen SpaceX, meint der deutsche Astronaut Matthias Maurer im ZDF.
3: Wir wollen dort eine strategische Autonomie, auch für Europa. Momentan fliegen europäische Astronauten alle nur per Anhalter in die Galaxis und das müssen wir ändern. Auch müssen wir effizienter werden im Transport von Satelliten ins All. Unsere europäische Ariane-Rakete ist momentan ein bisschen teurer als die SpaceX-Rakete und das macht uns natürlich den Wettbewerb sehr schwer.
2: Durch den SpaceX-Börsengang gestern ist Elon Musk zum ersten Billionär der Welt geworden. Fluggäste behalten in der EU weiter ihren Anspruch auf Entschädigung, wenn der Flieger 3 Stunden zu spät ist. Darauf haben sich EU-Parlament und Mitgliedstaaten nach jahrelangem Streit geeinigt. Mehr von André Glatze.
4: Einige EU-Staaten wollten erst ab 4 Stunden eine Entschädigung zahlen, haben ihre Pläne in den Verhandlungen aber jetzt aufgegeben. Mit den neuen Fluggastrechten müssen Airlines Reisende künftig klarer über ihre Ansprüche informieren. Außerdem muss beim Buchungspreis auch das Handgepäck mit drin sein und Eltern dürfen nicht extra zur Kasse gebeten werden, wenn sie neben ihren Kindern sitzen wollen. Die Reform muss am Montag noch formal abgenommen werden.
2: Die Rentner in Deutschland bekommen ab nächstem Monat mehr Geld. Der Bundesrat hat jetzt grünes Licht dafür gegeben. Damit steigen ab Juli die Bezüge um 4,2%. Bei einer Standardrente mit Durchschnittsverdienst und 45 Beitragsjahren sind das fast 80 Euro mehr im Monat. Die EU startet am Montag offiziell die ersten Beitrittsgespräche mit der Ukraine und Moldau. Alle Mitgliedstaaten haben dem ersten Verhandlungsblock zugestimmt. Zunächst geht es dabei um grundlegende Werte und Reformen, die beide Länder erfüllen müssen. EU-Spitzen sprechen von einem wichtigen politischen Signal der Unterstützung. Dieser Auftakt kann sich doch sehen lassen. Die USA haben ihr erstes Spiel bei der Fußball-WM gegen Paraguay mit 4:1 gewonnen. Zuvor war Co-Gastgeber Kanada nicht über ein Unentschieden hinausgekommen. 1:1 stand es am Ende in der Partie gegen Bosnien-Herzegowina.
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1: 7.03 Uhr ist es. Einen wunderschönen Start heute rein ins Wochenende. Ich bin Lena Bernauer und auch wenn es den Anschein hat, als würde auf der Insel irgendwie noch alles schlafen, es gibt einen Ort, da ist es aber schon so richtig trubelig und zwar am Flughafen. Da ist heute Morgen aber schon so richtig was los. Bitte nicht erschrecken, wenn Sie gerade auf dem Weg zum Flughafen sind und da reinmarschieren, die ganzen Leute sehen. Am Security-Check geht's trotzdem einigermaßen schnell, aber ist schon ordentlich was los heute Morgen am Flughafen Palma.

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1: Wunderschönen guten Morgen, es ist 7.10 Uhr. Hier ist das Inselradio am Samstagmorgen und wir haben gerade schon gesagt am Flughafen Palma, boah, da ist gerade schon richtig was los, jetzt am frühen Morgen. Allerdings, das ist auch anderswo auf der Insel so. Also das ist jetzt die Uhrzeit, da sind schon viele wach, die die Insel fit machen für den Tag. An den Stränden zum Beispiel, da fahren jetzt nochmal die Traktoren in der Morgendämmerung im Sand, um alles schön zu glätten für den Tag, dass Sie und ich da einen schönen Strand haben. Stadtstrand von Palma weiß ich zum Beispiel, da wird jetzt auch nochmal der Müll eingesammelt, Mülleimer geleert und gut, wenn wir rüberschwenken in die Hotels, da ist sowieso gerade schon richtig was los in den Küchen. Da muss jetzt alles zack, zack gehen, das Frühstücksbuffet muss pünktlich angerichtet sein und rausgetragen. Also auch wenn es so scheint, als würde vieles auf der Insel noch schlafen, hinter den Kulissen läuft eigentlich schon alles auf Hochtouren.

0: wunderschönen guten Morgen am Samstag, das Inselradio hier um 7.17 Uhr und vielleicht sitzen Sie gerade mit Ihrem Tässchen Kaffee auf der Terrasse, alle anderen schlafen noch zu Hause und Sie denken sich, naja, so langsam könnten die aber mal aufstehen. Kleiner Tipp, gleich mal das Radio noch ein bisschen lauter aufdrehen. Da sind aber gleich alle wach bei Lady Gaga ganz laut Abracadabra. Hören Sie bei uns noch vor 7:30.
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Schönen guten Morgen am Samstag. Hier ist das Inselradio um 7.25 Uhr. Und jetzt stellen Sie sich mal vor, Sie wollen den Führerschein machen. Und Sie haben schon alles soweit erledigt. Die Fahrstunden haben Sie alle gemacht. Es geht jetzt nur noch darum, wann Sie die Prüfung absolvieren. Und dann sagt Ihr Fahrlehrer zu Ihnen, ja, in 3 Monaten hätten wir dann einen Termin. So geht's tatsächlich gerade ganz vielen Fahrschülern hier auf den Balearen. Die Gründe dafür, die gleich bei uns in den Inselradio-Lokalnachrichten nach einem Song um 7:30 Uhr.

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1: Es ist 7:30.
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1: Mit Maresa Challas. Hallo und schönen guten Morgen. Wer auf Mallorca gerade den Führerschein machen will, braucht vor allem Geduld. Auf den Balearen warten derzeit rund 9000 Fahrschüler auf ihre praktische Prüfung. Nach Angaben des Fahrschulverbands der Balearen fehlen nach wie vor Prüfer. Denn von eigentlich 17 Fahrprüfern für die Inseln seien aktuell nur 10 im Einsatz. Hinzu kommt, dass im Sommer besonders viele junge Menschen den Führerschein machen wollen. Die Wartezeit auf die praktische Prüfung liegt inzwischen bei bis zu 3 Monaten. Die Seegraswiesen Posidonia sollen auf den Balearen besser geschützt werden. Seit dem 1. Juni setzt die Balearische Naturschutzbehörde IBANAT dafür 20 Kontrollboote ein, 6 davon auf Mallorca. Sie sollen verhindern, dass Boote auf den geschützten Flächen ankern. Der Einsatz läuft noch bis zum 10. Oktober. Die Seegraswiesen verbessern die Wasserqualität, schützen die Küsten vor Erosion und bieten vielen Meerestieren einen wichtigen Lebensraum. Von Aprikosenmarmelade über Ensaimadas bis hin zu Kuchen. In Porreres dreht sich heute wieder alles um die beliebte Frucht. Das Aprikosenfest startet heute um 17.30 Uhr. Dominik Jordan mit den Infos.
2: In Porreres gibt es einen Markt mit allerlei Aprikosenspezialitäten. Dazu kommen Showcooking, Wettbewerbe im Aprikosenspalten und traditionelle Tänze. Mit dem Fest feiern die Landwirte in Porreres die Erntezeit der Steinfrüchte.
1: Und noch mehr Feste am Wochenende finden Sie wie immer unter inselradio.com.
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1: Heute am Samstag wird's wieder richtig schön warm hier auf der Insel mit bis zu 15 Sonnenstunden. Die Top-Temperatur 32 Grad und die Regenwahrscheinlichkeit nur 5%.
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3: Herausgegeben vom spanischen Wetterdienst AEMET für die Küsten Mallorcas. Rund um Mallorca meist Nord- bis Nordwestwind mit Stärke 2 bis 4. Im Tagesverlauf teils auf Nordost bis Südwest drehend und örtlich etwas zunehmend. Die See ist mäßig bewegt, im Norden anfangs etwa 1 Meter Dünung, aus Nord- bis Nordost später abnehmend. Und die Temperatur des Mittelmeers rund um Mallorca liegt aktuell im Schnitt bei 23 Grad.
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3: 7.33 Uhr ist es jetzt. Haben Sie einen wunderschönen Start heute rein ins Wochenende. Vielleicht tapsen Sie gerade noch barfuß über die kühlen Fliesen in Richtung Kaffeemaschine in der Ferienfinca. Und wenn Sie dann erstmal die Fensterläden aufmachen und sehen, wie wunderschön hell und sonnig es schon ist, dann freuen Sie sich aber erstmal so richtig auf den Tag. Von uns dazu Musik von Ray, Where is my husband?

0: Rein geht's ins Wochenende. Hier ist das Inselradio um 7.40 Uhr. Und in diesem Sommer gibt es ja wirklich wahnsinnig viele Konzerte auf der Insel. Unter anderem ist auch Chambao auf der Insel. La Mari ist die Sängerin von Chambao und sie tritt auf am 9. Juli hier auf Mallorca. Singt sie vielleicht auch diesen Song hier, El Canto de la Ballena. Einer der ganz vielen erfolgreichen Songs von Chambao gibt es ja schon seit 25 Jahren. Sind hier in Spanien auch wirklich sehr, sehr bekannt. Hören Sie gleich bei uns noch vor 8.
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4: So nach und nach zieht der Regen Richtung Osten ab. Es gibt zwar noch so ein paar Ecken heute Morgen, da ist ein bisschen nasser und durchwachsener und grauer wie in Berlin bei 15 Grad. Leipzig schiebt sich inzwischen auch ein bisschen die Sonne durch bei 16 Grad. Hamburg auch heute Morgen so ein Mischmasch aus Sonne, Wolken und aber auch noch Regen bei 16 Grad. Ansonsten in Düsseldorf heute Morgen auch noch bedeckt bei 16 Grad. Frankfurt schon deutlich freundlicher bei 18 Grad. Stuttgart und München jeweils 18 Grad bei Sonne und Wolken und es ist trocken. In Österreich, da ist es noch ziemlich nass, größtenteils auch in Wien heute Morgen auf dem Weg zum Bäcker mit Regenschirm bei 18 Grad. Und in der Schweiz, da tatsächlich richtig freundlich und sonnig schon am Morgen. Zürich, fast komplett wolkenloser Himmel und 18 Grad. Wir schauen nach Paris, dort bedeckt heute Morgen bei 17 Grad, Amsterdam Sonne, Wolken und 15 Grad.
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4: Die 20-Grad-Marke haben wir schon überschritten auf der Insel, zum Beispiel in Sineu in der Inselmitte mit 21 Grad oder auch in Andratx mit 21 Grad. Und das wird heute wieder ein richtig sommerlicher Tag auf der Insel mit bis zu 15 Sonnenstunden und einer Top-Temperatur von 32 Grad. Es bleibt trocken, sagt der spanische Wetterdienst, mit einer Regenwahrscheinlichkeit von gerade mal 5%. Und es gibt auch meist komplett blauen Himmel, wenn überhaupt, nur ab und zu mit ein paar kleineren Wölkchen. Und der Inselradio-Wettertrend sagt, das bleibt auch in den kommenden Tagen so, morgen am Sonntag auch wieder mit viel Sonne, kaum Wölkchen und bis zu 31 Grad Top-Temperatur morgen.
3: 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Es ist 8 Uhr. 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
5: Im Studio Tom Husse. Schönen guten Morgen. Elon Musk ist der erste Billionär der Welt. Möglich macht das der größte Börsengang der Geschichte. Seine Weltraumfirma SpaceX, die zurzeit nahezu jede Rakete zur Weltraumstation ISS schickt und ein Monopol auf Satelliten im All hält. Der deutsche Astronaut Matthias Maurer sagte im ZDF,
6: das haben wir im Ukraine-Krieg gesehen. Wenn da jemand entscheidet, ich möchte, dass das eine Land keine Verbindung mehr hat, dann kann er die Verbindung abstellen und ist dadurch sogar kriegsentscheidend. Und das ist natürlich ein Risiko, besonders für Europa. Wir haben noch gar nicht eine solche Satellitenverbindung, deswegen arbeiten wir hier ganz stark dran. Insgesamt möchte man als Staat nicht abhängig sein von einem anderen Staat und noch weniger von einer Einzelperson.
5: Die EU startet am Montag offiziell die ersten Beitrittsgespräche mit der Ukraine und Moldau. Alle Mitgliedstaaten haben dem ersten Verhandlungsblock zugestimmt. Imme Kasten.
7: EU-Spitzen sprechen von einem wichtigen politischen Signal der Unterstützung. Allerdings, das Ganze ist der Start eines in der Regel jahrelangen Prozesses. Am Anfang, jetzt geht's erstmal im sogenannten ersten Cluster um grundlegende Werte und Reformen. Und um eines Tages der EU tatsächlich beitreten zu können, müssen Bewerberländer insgesamt 6 dieser Cluster mit Dutzenden von Kapiteln verhandeln.
5: Innenminister Dobrindt warnt vor möglichen Drohnenangriffen auf den Bundestag und andere Verfassungsorgane. Laut Rheinischer Post fordert er eine dauerhafte Drohnenabwehr. Hintergrund sind mehr Sichtungen der Fluggeräte über Regierungsgebäuden. Fluggäste bekommen weiter ab 3 Stunden Verspätung Entschädigung. Mehrere EU-Staaten haben ihre Pläne in den Verhandlungen mit dem Parlament aufgegeben. Sie wollten erst ab 4 Stunden zahlen. Auch niedrigere Entschädigungen sind erstmal vom Tisch. Zuvor hatte es jahrelange Verhandlungen darum gegeben. Bei der Fußball-WM in Nordamerika sind jetzt alle Gastgeberländer ins Turnier gestartet. Die USA mussten in ihrem ersten Spiel gegen Paraguay ran und haben sich deutlich mit 4:1 durchgesetzt. Zuvor ging es auch für Kanada los. Der Endstand gegen Bosnien-Herzegowina 1:1.
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4: Kurz nach 8 ist es, haben Sie einen wunderschönen Start heute rein ins Wochenende. Ich bin Lena Bernauer und ich muss an dieser Stelle mal ein Kompliment an Marisa Challas aus den Inselradio-Nachrichten heute machen. Marisa steht hier nämlich topfit, obwohl sie gestern beim Mallorca Live-Festival war.
8: Das ist richtig. Ich frage mich auch, wie ich es geschafft habe und so langsam kommt meine Stimme auch zurück.
4: Gerade läuft ja das Mallorca Live-Festival, eines der größten Festivals hier auf der Insel. Gestern war Tag 1. Marisa, jetzt warst du ja schon da. Für alle, die vielleicht heute oder auch morgen nochmal gehen. Hast du ein paar hilfreiche Tipps, was gut ist, vorher zu wissen?
8: Ja, lass mich mal überlegen. Also auf jeden Fall, man kann Snacks mit reinnehmen, 0,5 Wasser ohne Deckel. Aha. Das ist wichtig. Und Sonnencreme, auch ganz wichtig bei der Hitze gerade. Und ansonsten muss man ja auch Geld auf das Bändchen laden, ne?
4: Ah, zum Bezahlen dann ganz drin, genau. Für Getränke. Mhm. Ah, ja. Also kein Bargeld, keine EC-Karte, alles über so ein Bändchen.
8: Genau, das läuft alles über das Festivalbändchen. Und ansonsten...
4: Wie war es mit Hinkommen? Hat das gut funktioniert? Ein Bus?
8: Genau, oder? Es gibt einen Bus, der hält da direkt. Also das hat wunderbar geklappt. Und ansonsten kann man auch zurück ein Taxi nehmen.
4: Also dann sind Sie tipptopp vorbereitet für das Mallorca Live Festival. Läuft ja noch heute und morgen hier auf der Insel. Und

0: 8.11 Uhr, wunderschönen guten Morgen. Hier ist das Inselradio am Samstag. Und während Sie vom Kleiderschrank stehen auf der Insel heute Morgen und sich entscheiden zwischen dem locker luftigen Leinenhemd oder doch dem Sommerkleidchen, gibt's von uns dazu erstmal den Ausblick auf den Tag aus Sicht der Sterne.
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2: Widder. Das Wochenende startet lebendig und voller spontaner Möglichkeiten. Nutzen Sie die freie Zeit für echte Abwechslung. Energiepegel 100.
3: Stier.
2: Eine Kleinigkeit verdirbt Ihnen zunächst die Stimmung, doch am Ende entwickelt sich der Tag deutlich besser als gedacht. Energiepegel 80.
3: Zwilling.
2: Freunde und Familie sorgen heute für besonders gute Unterhaltung. Gemeinsame Unternehmungen bringen neue Energie. Energiepegel 95.
3: Krebs.
2: Sie brauchen mehr Ruhe, als andere erwarten. Ziehen Sie sich ohne schlechtes Gewissen auch einfach mal zurück. Energiepegel 85.
3: Löwe.
2: Venus sorgt für romantische Stimmung und schöne Begegnungen. Singles machen gute neue Bekanntschaften. Energiepegel 100.
3: Jungfrau.
2: Heute fällt es schwer, wirklich abzuschalten. Beschäftigen Sie sich nicht ständig mit unerledigten Dingen. Energiepegel 85.
3: Waage.
2: Ein Ortswechsel oder ein kleiner Ausflug hebt sofort die Laune. Tapetenwechsel wirkt heute wirklich Wunder. Energiepegel 90.
3: Skorpion.
2: Diskussionen über Geld oder Planung könnten schnell hitzig werden. Bleiben Sie sachlich und geduldig. Energiepegel 90.
3: Schütze.
2: Ihr Optimismus steckt andere an und sorgt für gute Stimmung im Umfeld. Vor allem gemeinsame Aktivitäten gelingen bestens. Energiepegel 95.
3: Steinbock.
2: Sie genießen ruhige Stunden deutlich mehr als laute Gesellschaft. Hören Sie auf Ihr eigenes Tempo. Energiepegel 90.
3: Wassermann.
2: Mars macht Sie spontan und experimentierfreudig. Probieren Sie ruhig etwas aus, das sonst eigentlich nicht Ihr Stil wäre. Energiepegel 90.
3: Fische.
2: Eine herzliche Geste zeigt Ihnen, wie wichtig Sie jemandem sind. Dieser Tag stärkt Ihr Vertrauen nachhaltig. Energiepegel 100.
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0: 8.18 Uhr, wunderschönen guten Morgen, das Inselradio hier. Also wenn das der perfekte Song ist, um den Frühstückstisch draußen auf der Terrasse unterm Sonnenschirm zu decken, dann weiß ich auch nicht. Yaraba de Palo hören Sie gleich bei uns mit Bonito noch vor 8:30.
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8:26 Uhr, wunderschönen guten Morgen, hier ist das Inselradio am Samstag und seit knapp 2 Wochen sind wir der ganz spezielle Bote rund um Mallorca und unsere Nachbarinseln unterwegs. Die haben eine Mission. Welche Mission das ist, wofür diese Boote genau unterwegs sind, das gleich Thema bei uns in den Inselradio Lokalnachrichten nach Musik von Robin Schulz und Rita Ora hier bei uns um 7:30 Uhr gleich.

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1: Es ist 8:30.
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2: Mit Marisa Challas. Hallo und schönen guten Morgen. Wer auf Mallorca gerade den Führerschein machen will, braucht vor allem Geduld. Auf den Balearen warten derzeit rund 9000 Fahrschüler auf ihre praktische Prüfung. Nach Angaben des Fahrschulverbands der Balearen fehlen nach wie vor Prüfer. Denn von eigentlich 17 Fahrprüfern für die Inseln seien aktuell nur 10 im Einsatz. Hinzu kommt, dass im Sommer besonders viele junge Menschen den Führerschein machen wollen. Die Wartezeit auf die praktische Prüfung liegt inzwischen bei bis zu 3 Monaten. Die Seegraswiesen Posidonia sollen auf den Balearen besser geschützt werden. Seit dem 1. Juni setzt die balearische Naturschutzbehörde IBANAT dafür 20 Kontrollboote ein, 6 davon auf Mallorca. Sie sollen verhindern, dass Boote auf den geschützten Flächen ankern. Der Einsatz läuft noch bis zum 10. Oktober. Die Seegraswiesen verbessern die Wasserqualität, schützen die Küsten vor Erosion und bieten vielen Meerestieren einen wichtigen Lebensraum. Nach nur wenigen Monaten bei Real Mallorca steht Trainer De Michelis offenbar vor einem Wechsel zu RB Leipzig. Laut spanischen Medienberichten steht eine offizielle Bestätigung der Vereine aber noch aus. De Michelis hatte seinen Vertrag auf Mallorca erst Ende Mai bis 2028 verlängert und mehrfach betont, auch nach dem Abstieg bleiben zu wollen. Für Real Mallorca wäre der mögliche Abgang ein weiterer Rückschlag nach dem Abstieg in die zweite Liga.
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2: Heute am Samstag wird's wieder richtig schön warm hier auf der Insel mit bis zu 15 Sonnenstunden. Die Top-Temperatur 32 Grad und die Regenwahrscheinlichkeit nur 5%.
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1: Ich habe es mit eigenen Augen gesehen. Es gibt die ersten Kirschen auf den Wochenmärkten hier auf der Insel. Die kommen ganz oft aus der Gegend rund um Sóller, also Tramuntana jetzt aktuell. Gibt noch nicht allzu viele. Die Kirschensaison, die startet erst. Aber aktuell gibt es die für einen Kilopreis von im Schnitt 14 Euro auf dem Wochenmarkt. Und die Kirschen kommen eben aus Sóller. Entsprechend passt das ganz gut, dass heute auch in Sóller Wochenmarkt ist. Ansonsten auch Wochenmarkt heute am Samstag in Campos, in Santaní oder in Alaró.
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1: Es ist 8.33 Uhr, wunderschönen Start rein ins Wochenende Ihnen. Das ist jetzt die perfekte Zeit, um mal kurz mit dem Kescher rauszugehen und aus dem Pool die Blätter rauszufischen, sodass nachher alles bereit ist für einen Wochenendtag am Pool heute bei diesem fantastischen Wetter. Sie haben es gerade gehört, das wird richtig warm und richtig sonnig heute auf der Insel.

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1: 8.40 Uhr, guten Morgen, hier ist das Inselradio. Gleich mit Musik von Miles Smith. Der kommt ja aus Großbritannien und schon als er noch wirklich ganz, ganz jung war, ist er in den Pubs und Bars seiner Nachbarschaft aufgetreten, um Bühnenerfahrung zu sammeln. Mit 16 hat er dann auch in der ersten eigenen Band gespielt. Sie hören ihn gleich bei uns mit Drive Safe noch vor 9.
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0: 8.49 Uhr. Guten Morgen.
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0: Heute lohnt es sich, nach Selva zu fahren. Das ist ein ganz, ganz kleiner Ort. Ich bin mir sicher, viele von Ihnen waren bestimmt noch nicht da. Aber es lohnt sich heute ganz besonders, denn in Selva duftet es heute fantastisch nach Kräutern. Denn dort wird heute die Kräutermesse gefeiert. Es geht los um 17 Uhr, also am späten Nachmittag. Es gibt einen Kräutermarkt mit Heil- und Aromapflanzen, Parfums, Liköre, Bioprodukte, also ganz, ganz viele tolle Sachen. Um 18 Uhr steht dann auch noch so eine traditionelle Destillation ätherischer Öle auf dem Programm. Und um 23 Uhr gibt es dann auch noch ein großes Feuerspektakel mit den mallorquinischen Riesenfiguren. Also alles, was zum Schönfest dazugehört. Der Eintritt zu dem Markt ist natürlich frei. Was Sie da kaufen, das bezahlen Sie natürlich. Das ist ja logisch bei so einer Messe. Wenn Sie sagen, toll, da will ich hin, wo war das nochmal? Wann geht's nochmal los? Sie finden alle Infos zu diesem Event und zu ganz, ganz vielen weiteren tollen Märkten, Ausstellungen, Konzerten, wie immer online bei uns im Eventkalender auf inselradio.com.
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2: Heute zeigt sich auch mal wieder die Sonne in vielen Teilen von Deutschland. Stuttgart zum Beispiel lockert es immer weiter auf. 20 Grad sind es hier jetzt inzwischen auch schon. München 18 Grad bei Sonne und Wolken. Frankfurt heute Morgen auch ganz freundlich bei 19 Grad. Wo es noch ein bisschen grauer ist, das ist Düsseldorf bei 17 Grad, aber immerhin trocken. Genauso in Hamburg bei 16 Grad. Im Nordosten, da kann es eher noch mal regnen wie in Leipzig bei 17 Grad oder in Berlin bei 16 Grad. Der Regen zieht aber so nach und nach Richtung Osten ab. In Österreich, da ist es zum Beispiel noch ziemlich nass heute Morgen größtenteils. In Wien guckt auch mal die Sonne raus bei 18 Grad. Und in der Schweiz, da wirklich ein wunderbarer Start rein ins Wochenende mit viel Sonne, fast überall wolkenlosem Himmel und 21 Grad sind es jetzt schon in Zürich. Wir schauen nach Kopenhagen. Dort heute Morgen Sonne und Wolken im Wechsel bei 12 Grad. Auf dem spanischen Festland in Madrid ein paar kleinere Wölkchen und 23 Grad inzwischen.
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2: Hier auf der Insel ist auf jeden Fall schon morgens T-Shirt-Wetter mit 25 Grad in Sóller oder auch 24 Grad in Llucmajor. Das wird also wieder ein richtig warmer Tag heute. Die Top-Temperatur liegt bei 32 Grad. Dazu gibt es bis zu 15 Sonnenstunden heute. Fast immer komplett blauen Himmel, wenn überhaupt, sind so ein paar kleine vereinzelte Wölkchen unterwegs. Die sind aber harmlos. Die Regenwahrscheinlichkeit ist sehr niedrig, sagt der spanische Wetterdienst. Liegt bei gerade mal 5%. Und der Inselradio-Wetter-Trend, der sagt, dass es in den kommenden Tagen ähnlich bleibt. Morgen am Sonntag auch wieder mit viel Sonne, kleineren Wölkchen und einer Top-Temperatur von 31 Grad. Und auch die neue Woche am Montag bleibt dann ähnlich mit warmen Temperaturen und viel Sonne.
1: 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Es ist 9 Uhr. 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
3: Im Studio Tom Husse. Schönen guten Morgen. Europa muss in Sachen Raumfahrt nachlegen. Das zeigt nicht zuletzt der Börsengang von Elon Musks Unternehmen SpaceX, meint der deutsche Astronaut Matthias Maurer im ZDF.
4: Wir wollen dort eine strategische Autonomie, auch für Europa. Momentan fliegen europäische Astronauten alle nur per Anhalter in die Galaxis und das müssen wir ändern. Auch müssen wir effizienter werden im Transport von Satelliten ins All. Unsere europäische Ariane-Rakete ist momentan ein bisschen teurer als die SpaceX-Rakete und das macht uns natürlich den Wettbewerb sehr schwer.
3: Durch den SpaceX-Börsengang gestern ist Elon Musk zum ersten Billionär der Welt geworden. Die EU startet am Montag offiziell die ersten Beitrittsgespräche mit der Ukraine und Moldau. Alle Mitgliedstaaten haben dafür jetzt grünes Licht gegeben. Imme Kasten.
5: EU-Spitzen sprechen von einem wichtigen politischen Signal der Unterstützung. Allerdings, das Ganze ist der Start eines in der Regel jahrelangen Prozesses. Am Anfang, jetzt geht's erstmal im sogenannten ersten Cluster um grundlegende Werte und Reformen. Und um eines Tages der EU tatsächlich beitreten zu können, müssen Bewerberländer insgesamt 6 dieser Cluster mit Dutzenden von Kapiteln verhandeln.
3: Drohnenangriffe auf den Bundestag. Diese Gefahr ist laut Innenminister Dobrindt deutlich größer geworden. Dobrindt hält daher eine dauerhafte Drohnenabwehr für notwendig, berichtet die Rheinische Post. Beim Bundestag ist dafür allerdings die Stadt Berlin zuständig. Die Rentner in Deutschland bekommen ab nächstem Monat mehr Geld. Der Bundesrat hat jetzt grünes Licht dafür gegeben. Damit steigen ab Juli die Bezüge um 4,2%. Bei einer Standardrente mit Durchschnittsverdienst und 45 Beitragsjahren sind das fast 80 Euro mehr im Monat. Dieser Auftakt kann sich doch sehen lassen. Die USA haben ihr erstes Spiel bei der Fußball-WM gegen Paraguay mit 4:1 gewonnen. Zuvor war Co-Gastgeber Kanada nicht über ein Unentschieden hinausgekommen. 1:1 stand es am Ende in der Partie gegen Bosnien-Herzegowina.
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2: Kurz nach 9 ist es Lena Bernauer. Hier haben Sie einen tollen Start rein ins Wochenende. In den Inselradio-Nachrichten ist heute Marisa Challa.
6: Guten Morgen, hallo.
2: Und Marisa, es läuft ja gerade die Fußball-Weltmeisterschaft. Mhm. Morgen ist das erste Deutschland-Spiel. Und hier auf der Insel gibt es ja auch ein paar Möglichkeiten, so im Public Viewing das Ganze zu schauen.
6: Ja, genau. Wir haben mal eine Liste zusammengestellt auf der Pinnwand. Und da kann man ganz gut sehen, welche Bars und Restaurants da mitmachen. Und dann kann man wunderbar mit den Freunden einfach mal Public Viewing starten.
2: Und von den Gemeinden aber gibt es so nicht so richtig große Public Viewings, oder?
6: Man muss da ein bisschen abwarten, man muss geduldig sein, die posten das immer ein bisschen später, ja.
2: Kommt immer drauf an, wie weit Spanien kommt,
6: ganz
2: oder?
6: Genau, ja.
2: Weil ich erinnere mich noch vor 2 Jahren, als EM war, da war ja Spanien im Finale, ist dann auch Europameister geworden und dann haben wir das zusammen geschaut.
6: Ja, das war total schön.
2: Das also, war nämlich mitten in Palma.
6: Ja, nochmal ein ganz anderes Gefühl, so zusammen mit allen das zu schauen, ja.
2: Das war ganz toll. Ja. Also, je weiter Spanien kommt, desto mehr öffentliche Public Viewings wird es dann wahrscheinlich auch geben. Bis dahin schauen Sie rein. Es gibt richtig tolle Bars und Restaurants, wo gerade schon die Spiele gezeigt werden, finden Sie auf der Pinnwand auf Inselradio.com.

0: Einen wunderschönen guten Morgen. Hier ist das Inselradio um 9.08 Uhr.
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0: 9.16 Uhr, das Inselradio hier am Samstag. Schönen guten Morgen. Und gleich bei uns Musik von Felix Jähn, der ja in diesem Sommer auch wirklich viel zu tun hat, hat einen vollen Kalender, spielt ganz, ganz viele Festivals und Konzerte. Bei uns hören Sie ihn gleich zusammen mit Jay Hart und Pride, noch vor 9:30.
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Wunderschönen guten Morgen um 9.24 Uhr. Hier ist das Inselradio und Mallorca bekommt einen neuen Busbahnhof. In welchem Ort der entstehen soll hier auf der Insel? Das ist gleich Thema bei uns in den Inselradio-Lokalnachrichten. Nach Amy Winehouse und Back to Black.

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1: Gleich 9:30.
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1: Mit Marisa Challas. Hallo und schönen guten Morgen. Wer auf Mallorca gerade den Führerschein machen will, braucht vor allem Geduld. Auf den Balearen warten derzeit rund 9000 Fahrschüler auf ihre praktische Prüfung. Nach Angaben des Fahrschulverbands der Balearen fehlen nach wie vor Prüfer. Denn von eigentlich 17 Fahrprüfern für die Inseln seien aktuell nur 10 im Einsatz. Hinzu kommt, dass im Sommer besonders viele junge Menschen den Führerschein machen wollen. Die Wartezeit auf die praktische Prüfung liegt inzwischen bei bis zu 3 Monaten. Das alte Gefängnis in Palma ist seit Mittwoch vollständig geräumt. Jetzt hat Palmas Rathaus damit begonnen, die Zugänge zuzumauern. Die Arbeiten sollen mehrere Tage dauern und verhindern, dass das Gebäude erneut besetzt wird. Zusätzlich ist auch die Installation eines Videoüberwachungssystems geplant. Die Stadt hatte die Räumung mit erheblichen Sicherheitsrisiken begründet, darunter Brandgefahr und mangelhafte Fluchtwege. Campus soll einen neuen Busbahnhof bekommen und damit besser an den Südosten Mallorcas angebunden werden. Der neue Busbahnhof ist auf einem Grundstück an der Ronda de la Rambla geplant. Von dort aus sollen mehrere TB-Linien fahren, unter anderem nach Palma, Calador und Cala Figuera. Die Balearenregierung hat das Projekt als strategisch wichtig eingestuft. Dadurch soll die Planung schneller vorankommen.
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1: Heute am Samstag wird es wieder richtig schön warm hier auf der Insel mit bis zu 15 Sonnenstunden. Die Top-Temperatur 32 Grad und die Regenwahrscheinlichkeit nur 5%.
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2: Also heute Morgen 6:30. Als fast alle auf der Insel noch geschlafen haben, war am Flughafen Palma wirklich sowas von viel los. Da gab es heute Morgen schon lange Schlangen an der Gepäckaufgabe. Zum Glück ging es schnell bei den Sicherheitskontrollen. Aber es ist eben so, wir sind jetzt mittendrin im Sommer und es gibt allein heute 1016 Starts und Landungen am Flughafen Palma. Also da wird heute auf jeden Fall viel Trubel sein. Nichtsdestotrotz, die Verspätungen, die halten sich soweit im Rahmen. Aktuell liegt die durchschnittliche Verspätung bei den Flügen, Starts und Landungen in Palma bei gerade mal 10 Minuten.
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2: Kurz nach 9:30 ist es jetzt, haben Sie einen tollen Start rein ins Wochenende und das ist jetzt so die Zeit, um mal das getrocknete Strandtuch von gestern von der Leine reinzuholen und es gleich wieder zusammenzufalten und in die Strandtasche zu stecken. Sie haben es ja gerade gehört, auch heute wird es ein fantastisch warmer, sonniger und sommerlicher Tag auf der Insel.

0: 9.38 Uhr, schönen guten Morgen. Das Inselradio hier am Samstag, gleich mit Musik von Alex Warren, der ja wirklich eine richtig schwierige Zeit hinter sich hat. Der hat schon als Jugendlicher auf der Straße gelebt teilweise und hat sich da dann selbst rausgearbeitet, hat immer an seinen Traum geglaubt, Musiker zu werden, und das hat tatsächlich geklappt. Fever Dream von Alex Warren hören Sie gleich bei uns, noch vor 10.
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0: 9.49 Uhr. Wunderschönen guten Morgen. Hier ist das Inselradio am Samstag. Und falls Sie noch nicht gefrühstückt haben, dann Vorsicht. Jetzt läuft Ihnen gleich das Wasser im Mund zusammen. Beim Stichwort Trampo oder schwarzes mallorquinisches Schwein mit Zackenbarsch. Es ist wirklich ganz fantastisch, was es alles in unserem Restaurant-Tipp gibt, den wir jetzt für Sie haben. Und zwar das ganz neue Restaurant Es Balcó de Son Vida. Was das Restaurant so besonders macht, das hat uns General Manager Thomas Bechtold erzählt.
1: Ja, ich glaube einerseits sicherlich die Lage. Das heißt, wir liegen ja in Son Vida überhalb von Palma und schauen wirklich spektakulär runter auf die Bucht von Palma und die Kathedrale. Und das Restaurant hat einen neuen Wintergarten, daher auch der Name Es Balcó de Son Vida, weil es wirklich wie ein Balkon ist, der überhalb der Stadt liegt. Und wir haben auch eine neue Privatterrasse für kleinere Events oder Familienfeiern bis zu vielleicht 50 Personen oder was, wo man eben auch einen sensationellen Blick auf die Bucht und auf die Kathedrale hat.
0: Das klingt doch echt fantastisch, oder? Und beim Essen, also bei der Küche, da liegt der Fokus ganz klar auf Lokalem.
1: Ja, wir haben mediterrane Küche und benutzen wo immer möglich mallorquinische Produkte. Das heißt, wir haben auch neu interpretierte mallorquinische Gerichte auf der Karte. Das heißt, wir versuchen zwar modern zu sein, aber immer so ein bisschen auch den Respekt vor der Insel und seinen Gerichten zu haben.
0: Und weil es jetzt ja nur noch wenige Tage sind, bis zu einem der beliebtesten Feste hier auf der Insel, San Juan, hat sich das Es Balcó de Son Vida was Besonderes einfallen lassen für den Abend des 23. Juni.
1: Ja, für San Juan haben wir uns ein bisschen was überlegt, für diejenigen, die eben nicht in die Stadt wollen oder in den Strand wollen oder es vielleicht ein bisschen ruhiger mit weniger Trubel haben wollen. Dort haben wir dann uns überlegt, dass wir für die San Juan-Nacht ein Menü machen und haben dort eben auch noch Live-Musik und haben noch eine kleine Feuershow.
0: Ja, und ganz wichtig dazu zu sagen, nicht nur Hotelgäste, sondern auch externe Gäste sind herzlich willkommen. Reservieren Sie am besten direkt telefonisch. Die Telefonnummer und alle weiteren Infos finden Sie unter castillohotelsonvida.com.

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3: So, heute darf das Fahrrad mal wieder raus aus dem Schuppen. Es wird heute wieder deutlich trockener und freundlicher. Jetzt zum Beispiel schon am Morgen in der südlicheren Hälfte von Deutschland. Stuttgart, Sonne, Wolken, 21 Grad. Auch in München trocken bei Sonne und Wolken und 20 Grad. Ebenso in Frankfurt bei 20 Grad. Etwas weiter im Norden, da kann es teilweise noch etwas nasser sein. In Leipzig zum Beispiel regnet es, aber immerhin milde 18 Grad gibt es hier. Düsseldorf 17 Grad, im Moment noch ein bisschen bewölkter. In Hamburg Sonne, Wolken 17 Grad, genauso in Berlin. Wir schauen in die Schweiz, dort heute viel Sonne zum Start ins Wochenende. 22 Grad messen wir in Zürich und Österreich. Da tatsächlich auch oft noch ziemlich nass, gibt es so ein paar Ecken rund um Innsbruck oder auch Wien. Da ist es deutlich trockener und freundlicher bei 19 Grad. Wir schauen noch nach Paris, da heute Morgen auch 19 Grad bei Sonne und Wolken. In Rom noch ein Ticken wärmer mit viel Sonne und 25 Grad.
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3: Es wird heute wieder richtig heiß auf der Insel mit bis zu 15 Sonnenstunden und einer Top-Temperatur von 32 Grad. Schon jetzt ist es in der Sonne wirklich richtig warm in Porto Cristo mit 26 Grad oder auch in Palma mit 28 Grad. Und es bleibt dann heute tagsüber auch meist trocken. Die Regenwahrscheinlichkeit liegt bei läppischen 5%, sagt der spanische Wetterdienst. Der Inselradio-Wettertrend sagt dann, es bleibt in den kommenden Tagen auch ganz ähnlich. Morgen am Sonntag auch wieder mit viel Sonne, kleineren Wölkchen und bis zu 31 Grad Top-Temperatur. Und auch der Start in die neue Woche am Montag wird warm und sonnig.
2: 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Es ist 10 Uhr. 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
4: Im Studio Tom Husse. Schönen guten Tag. Ist der Iran-Krieg bald zu Ende oder gehen die Angriffe weiter? Das ist immer noch unklar. Vom Vermittler Pakistan gibt es mittlerweile immerhin positive Signale. Da ist von einem möglichen Friedensabkommen die Rede. Offiziell bestätigt haben das die USA und der Iran aber noch nicht. Der Nahostexperte Hans-Jakob Schindler sagte bei NTV:
5: Es ist noch nicht klar, was steht in diesem Abkommen drin. Und es ist noch nicht klar, ob die Iraner nicht nochmal erneut aggressiv reagieren. Sie haben ja schon gestern Nacht nochmal versucht, Zivilschiffe anzugreifen. Also kann es durch erneute Aggression des Regimes jederzeit natürlich auch wieder nochmal zu einer Verzögerung kommen.
4: In der Raumfahrt kann Europa noch nachlegen. Was Raketen- oder auch Satellitentechnik angeht, sollten sich Staaten nicht auf andere Staaten oder Einzelpersonen verlassen, sagte der deutsche Astronaut Matthias Maurer im ZDF. Gestern war Elon Musk SpaceX an die Börse gegangen und hat seinen Gründer zum ersten Billionär der Welt gemacht. Drohnenangriffe auf den Bundestag. Diese Gefahr ist laut Innenminister Dobrindt deutlich größer geworden. Dobrindt hält daher eine dauerhafte Drohnenabwehr für notwendig, berichtet die Rheinische Post. Mehr von Jana Klonikowski.
6: Die Zeitung zitiert dabei aus einem Brief von Dobrindt an Bundestagspräsidentin Klöckner. Und da heißt es, weil ja zuletzt immer wieder Drohnen in Deutschland gesichtet wurden, müsse man auch den Schutz von Verfassungsorganen, wie eben dem Bundestag, verstärken. Da ist allerdings jetzt nicht der Bund zuständig, sondern die Stadt Berlin, was den Bundestag angeht. Laut Rheinischer Post hat sich die Bundestagsverwaltung auch schon mit der Stadt in Verbindung gesetzt, um über eine Drohnenabwehr zu sprechen.
4: Die US-Regierung hat die Übernahme von Warner Brothers Discovery durch Paramount Guidance genehmigt. Der Milliardendeal im Umfang von rund 111 Milliarden Dollar wurde ohne Auflagen durchgewunken. Kritiker befürchten, dass die Übernahme den Wettbewerb beeinträchtigen könnte. Bei der Fußball-WM in Nordamerika sind jetzt alle Gastgeberländer ins Turnier gestartet. Die USA mussten in ihrem ersten Spiel gegen Paraguay ran und haben sich deutlich mit 4:1 durchgesetzt. Zuvor ging es auch für Kanada los. Der Endstand gegen Bosnien-Herzegowina 1:1.
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3: Kurz nach 10 ist es, haben Sie einen wunderschönen Start heute. Rein ins Wochenende. Ich bin Lena Bernauer und wenn Sie gerade das im Wetter gehört haben, 15 Sonnenstunden und 32 Grad, dann wissen Sie, das wird heute wieder so ein Tag, da können Sie jede Menge tolle Strandfotos machen, aber Achtung, wenn Sie die dann in die WhatsApp-Familiengruppe schicken, dann werden auf jeden Fall alle neidisch werden bei diesem fantastisch sommerlichen Wetter heute auf der Insel.

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Wunderschönen guten Morgen, hier ist das Inselradio am Samstag. Es ist 10.10 Uhr und ich bin mir nicht ganz sicher, aber ich glaube, einige von Ihnen kennen vielleicht den kleinen Ort Poreres hier auf Mallorca. Ist so eine gute halbe Stunde mit dem Auto von Palma entfernt Richtung Inselmitte und normalerweise ist Poreres ein wirklich ganz ruhiges Örtchen. Hat knapp 6.000 Einwohner, ist nicht viel los, höchstens vielleicht zum Wochenmarkt dienstags, außer heute Nachmittag. Heute ist nämlich das Aprikosenfest in Poreres. Das haben Sie vielleicht schon in unseren Lokalnachrichten gehört. Poreres ist ja wirklich die Aprikosenhochburg auf Mallorca und wirklich ein ganz großer Anteil der mallorquinischen Aprikosen kommt aus dieser Gegend. Heute also 17.30 Uhr, also wirklich am späten Nachmittag, gibt's das große Aprikosenfest mit Showcooking, mit traditionellen Tänzen, die aufgeführt werden. Es gibt auch noch einen Aprikosenmarkt mit allem, was Sie sich nur vorstellen können, was im Entferntesten mit Aprikosen zu tun hat. Von Marmelade über Likör bis hin zu Aprikosenkuchen. Und das ist ja wirklich zum Beispiel einer meiner absoluten Lieblingskuchen hier auf der Insel. Coca de Albaricoque, das ist einfach so ein Blechkuchen mit so einem ganz luftigen Teig. Sind auch richtige Aprikosen drin, Puderzucker drüber, schmeckt fantastisch. Also wenn Sie heute zum Aprikosenfest ab dem späten Nachmittag in Poreres sind, schauen Sie, dass Sie den unbedingt probieren oder Sie backen den einfach zu Hause nach. Das ist nämlich gar nicht mal so schwer, diesen Kuchen nachzubacken. Und ein Rezept für richtigen mallorquinischen Aprikosenkuchen, Coca de Albaricoque, haben wir Ihnen online reingestellt auf inselradio.com auf unserer Pinnwand. Und wirklich mit ganz, ganz wenigen Handgriffen haben Sie dann Ihren ganz eigenen Aprikosenkuchen vielleicht für den Sonntagskaffee morgen zubereitet.

0: So klingt's, wenn ein Eisverkäufer singt. Tatsächlich hat Samba in seinen ganz jungen Jahren Eis verkauft, um sich sein erstes Musikequipment zu finanzieren. Hat sich offenbar gelohnt. Das war Samba gerade mit Home Wrecker hier beim Inselradio. Gleich gibt's einen unserer Inselradio-Sommersongs noch vor 22:30. Viva la vida von Isla San Juan und Lena Martin. Hören Sie gleich.
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1: 10.31 Uhr.
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3: Mit Marisa Challas. Hallo und schönen guten Tag. Von Aprikosenmarmelade über Ensaimadas bis hin zu Kuchen. In Porreres dreht sich heute wieder alles um die beliebte Frucht. Das Aprikosenfest startet heute um 17.30 Uhr. Dominik Jordan mit den Infos.
4: In Porreres gibt es einen Markt mit allerlei Aprikosenspezialitäten. Dazu kommen Showcooking, Wettbewerbe im Aprikosenspalten und traditionelle Tänze. Mit dem Fest feiern die Landwirte in Porreres die Erntezeit der Steinfrüchte.
3: Und noch mehr Feste am Wochenende finden Sie wie immer unter inselradio.com. Beim Unfall zwischen St. Llorenç und Sonsevera sind gestern insgesamt 7 Menschen leicht verletzt worden. Auf der MA 4030 waren ein LKW und 4 Autos zusammengestoßen. 3 verletzte Personen kamen ins Krankenhaus, 4 weitere wurden von Rettungskräften direkt an der Unfallstelle versorgt. Die Guardia Civil untersucht jetzt die genaue Ursache des Unfalls. Beim schweren Brand in Magaluf hat offenbar eine offenstehende Tür in der Brandwohnung die Ausbreitung von Rauch und Feuer verstärkt. Das geht aus den laufenden Ermittlungen hervor. Das Feuer war am Donnerstag in einer Wohnung im 3. Stock ausgebrochen, mutmaßlich durch einen Kurzschluss an einem Kühlschrank. 2 Bewohner aus dem 9. Stock starben, als sie über das Treppenhaus flüchten wollten. Nach bisherigen Erkenntnissen zog durch die offene Tür eine starke Luftströmung nach oben. Dadurch breiteten sich Rauch, Feuer und giftige Gase schnell in den oberen Etagen aus. Die Schäden an dem Gebäude betragen offenbar mehrere Millionen Euro.
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3: Heute ist es wieder richtig schön sonnig bei einer Top-Temperatur von 32 Grad. Und es gibt insgesamt 15 Sonnenstunden. Die Regenwahrscheinlichkeit gering, nur 5%.
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1: Heute am Samstag sind richtig tolle Wochenmärkte auf der Insel in Soya, in Alaró, dann natürlich sehr beliebter Wochenmarkt heute in Santani und nur eine Ecke weiter in Campos ist ebenfalls heute Wochenmarkt. Und da finden Sie natürlich jetzt gerade am Obst- und Gemüsestand alles, was nach Sommer schmeckt. Sie haben es eben gehört, es gibt natürlich Aprikosen, es gibt Kirschen oder auch Nektarinen gibt es jetzt hier von der Insel ganz lokal, zum Beispiel aus der Gegend rund um Manacor. Das Kilo Nektarinen, das bekommen Sie aktuell im Schnitt auf dem Wochenmarkt für 4 Euro.
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1: Kurz nach 11:30 ist es, haben Sie einen wunderschönen Start rein ins Wochenende. Vielleicht sitzen Sie gerade ganz gemütlich noch am Frühstückstisch. Vielleicht packen Sie aber auch gerade schon die Strandtasche, bevor es losgeht zum Strand, damit Sie da auf jeden Fall noch ein schönes Plätzchen bekommen. Von uns dazu jetzt Musik von Michael Schulte, 5 a.m.

0: Uhr, hier ist das Inselradio am Samstag. Gleich mit Musik von Miley Cyrus, die seit kurzem einen Stern auf dem Hollywood Walk of Fame hat.
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0: Hören Sie gleich bei uns beim Inselradio noch vor 11 mit End of the World.
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1: 10.48 Uhr.
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1: Was die Badebedingungen angeht, sieht es heute richtig gut aus auf der Insel. Bei uns sind bisher fast überall ausschließlich grüne Flaggen gemeldet. Es gibt nur eine gelbe Flagge, die aktuell weht, und zwar am Strand Cala Molins. Das ist in Cala San Vicens, ganz im Norden der Insel. Aber ansonsten wirklich super Badebedingungen heute. Auch an unserem Strandtipp. Und für den geht's in den Südwesten Mallorcas. Und zwar nach Camp de Mar. Ganz, ganz toller Strand, zu dem Sie auch super hinkommen. Die Anfahrt ist gut ausgeschildert. Sie können direkt in der Nähe parken. Und es gibt auch eine Bushaltestelle, falls Sie zum Beispiel mit dem Bus nach Camp de Mar fahren. Ist dann auch wirklich so ein ganz weiter Sandstrand. Ganz toll, wenn die Sonne wie heute scheint, dann glitzert das Wasser auch richtig und ist ganz türkisblau. Was natürlich auch toll aussieht, ist das Restaurant, das auf so einer vorgelegenen Insel ist, da am Strand Camp de Mar. Da führt ein Steg hin, super zum Essen, aber auch einfach nur zum Anschauen. Und ansonsten ist Camp de Mar wirklich ein wahnsinnig schöner Strand, um einfach einen ganzen Tag da zu verbringen. Ist ein überwachter Strand, es gibt ein Chiringuito, Restaurants in der Nähe, kleine Bars und jetzt auch Liegenvermietung. Das hat in diesem Jahr ein bisschen gedauert. Jetzt gibt es aber auch Liegen und Sonnenschirme am Strand Camp de Mar. Aktuelle Wassertemperatur haben wir dort noch gemessen, liegt aktuell bei 23,5 Grad.
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1: Das ist doch mal wieder heute ein Tag, um irgendwas im Freien zu planen bei Ihnen in Deutschland. Nachdem es ja jetzt oft sehr nass war und auch sehr kühl, sind wir jetzt bei 22 Grad und Sonne zum Beispiel in Stuttgart, 21 Grad bei Sonnewolken in München, ebenso in Frankfurt 21 Grad und es ist freundlich. Wo es noch ein bisschen nasser ist, das ist tatsächlich in Berlin bei 19 Grad. Da kann es zu Sonne und Wolken auch ein bisschen Regen geben. In Leipzig ebenso bei 16 Grad, Hamburg auch eher nass bei 17 Grad und Düsseldorf auch noch ein bisschen wechselhaft, 18 Grad. Im Laufe des Tages zieht der Regen aber meist ab. In der Schweiz heute ein richtiger sonniger Start ins Wochenende bei 23 Grad und blauem Himmel in Zürich zum Beispiel. Österreich teils auch sehr sonnig wie in Innsbruck, gibt aber auch viele Ecken, wo es noch nasser ist. Da regnet es auch mal wie in Wien bei 21 Grad. Wir schauen nach Oslo, dort heute bewölkt bei 12 Grad und in Amsterdam Sonne, Wolken und 16 Grad.
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1: Auf der Insel heute ein Tag, um an den Strand zu gehen oder sich den ganzen Tag an den Pool zu legen. Es wird super sonnig und warm mit einer Top-Temperatur von 32 Grad heute. Es bleibt auch meist trocken, sagt der spanische Wetterdienst. Die Regenwahrscheinlichkeit liegt bei gerade mal 5% und es ziehen auch nur wirklich ein paar ganz kleine Wölkchen, wenn überhaupt, über die Insel. Es gibt bis zu 15 Sonnenstunden heute und auch jetzt ist es schon wirklich warm mit 28 Grad in Calvià oder auch 28 Grad in Manacor. Der Inselradio-Wetter-Trend, der sieht dann so aus, dass es morgen am Sonntag nochmal ganz ähnlich wird, mit viel Sonne, kleineren Wolken und einer Top-Temperatur von 31 Grad. Und noch der Start in die neue Woche am Montag, der wird sonnig und warm.
0: 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Es ist 11 Uhr. 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
2: Im Studio Tom Husse, schönen guten Tag. Um den Stand der Dinge im Iran-Krieg herrscht mal wieder Verwirrung. Erst hieß es mal wieder, ein Friedensabkommen ist zum Greifen nah, dann wurden neue Angriffe gemeldet. Mehr von Jana Klonikowski.
3: Das US-Militär meldet, dass seine Streitkräfte mehrere iranische Drohnen abgeschossen haben. Die Drohnen hätten Handelsschiffe in der Straße von Hormuz bedroht, heißt es. Zuletzt hatte es trotz der eigentlich geltenden Waffenruhe immer wieder Angriffe im Iran-Krieg gegeben. Gestern hat dann Pakistan verkündet, ein Friedensabkommen sei ausgehandelt und bereit zur Unterschrift. Von den USA und dem Iran heißt es zumindest, man sei einem Abkommen nah. Das wurde allerdings auch schon öfter gesagt.
2: Für die Ukraine und Moldau rückt der EU-Beitritt ein kleines Stück näher. Am Montag starten die ersten Verhandlungen, die dauern meist mehrere Jahre. Die Ukraine will schon länger Teil der EU werden. Bisher hatte Ungarn da auf die Bremse getreten. Das hat sich mit dem Regierungswechsel dort geändert. Bei der Fußball-WM fiebern Millionen Fans mit. Und wie sehr bestimmte Spielereignisse unseren Körper beeinflussen, untersucht aktuell die Uni Bielefeld mit Hilfe von Smartwatches. Erste Daten gab's schon beim DFB-Pokalfinale zwischen Arminia Bielefeld und dem VfB Stuttgart letztes Jahr. Timo Adam von der Uni Bielefeld sagte uns zum Beispiel, dass das Stresslevel im Stadion viel höher ist als vorm Fernseher. Und?
4: Dass die Fans bereits Stunden vor dem Anstoß auf das Spiel hingefiebert haben, dass die durchschnittliche Herzfrequenz während des Spiels um mehr als 18% erhöht war und dass, obwohl Stuttgart bereits mit 14:0 geführt hat, der Bielefelder Anschlusstreffer in der 82. Minute noch einmal für einen signifikanten Anstieg der Herzfrequenz gesorgt hat, vor allem bei den Fans, die das Spiel live im Stadion verfolgt haben.
2: Europa muss in der Raumfahrt unabhängiger werden. Das hat der deutsche Astronaut Matthias Maurer im ZDF gesagt. Hintergrund ist der Börsengang von Elon Musks Weltraumunternehmen SpaceX. Dadurch ist Musk zum ersten Billionär der Welt geworden. In London steigt heute die traditionelle Geburtstagsparade von König Charles. An der prunkvollen Zeremonie nehmen zahlreiche Soldaten, Pferde und Musiker teil. Charles wird im November 78 Jahre alt. Der Geburtstag britischer Monarchen wird jedoch mit einer Parade im Juni gefeiert, weil das Wetter dann besser ist.
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1: Kurz nach 11 ist es Lena Bernauer hier. Ich wünsche Ihnen einen fantastischen Samstag heute. Und kleiner Reminder, weil ich es gestern gemerkt habe in der Innenstadt von Palma. Es ist richtig voll abends. Alle wollen natürlich am Wochenende auswärts essen. Also jetzt ist wirklich der perfekte Zeitpunkt, um noch schnell einen Tisch zu reservieren in Ihrem Lieblingsrestaurant für heute Abend. Ich meine, es ist Samstag. Da haben viele diesen Plan, sodass Sie auch wirklich einen richtig schönen Tisch bekommen. Am allerbesten natürlich im Freien. Es ist ja abends auch immer noch recht mild aktuell.

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1: 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Und jetzt Juan Daniel. 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

0: Ein Song, der aktuell zu den größten Dance-Pop-Hits in Polen gehört, ist aktuell im Landeanflug auf die Insel.
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0: Der polnische Musikproduzent Andy Dust ist super erfolgreich mit seinem neuen Song Sokaria. Für den hat er sich mit dem polnischen DJ Haris zusammengetan und rausgekommen ist ein Dance-Track. Ganz sicher läuft er jetzt in diesem Sommer nicht nur in ganz vielen Clubs in Polen, sondern auch hier auf der Insel unter anderem. Die Musik, die hat im Leben von Andy Dust schon sehr früh eine Rolle gespielt. Schon mit 17 Jahren hatte der seinen ersten kleinen Clubhit in Polen, Senorita.
2: Ich habe in der Mittelstufe angefangen, Musik zu machen. Nach dem Abitur bin ich nach Deutschland ausgewandert für einige Zeit, weil ich dort schon Kontakte in der Musikszene hatte. In Deutschland habe ich mit einem Freund zusammen dann mein eigenes Musiklabel gegründet.
0: Mittlerweile ist er aber wieder zurück in Polen und arbeitet auch als Songwriter und Produzent für andere Künstler. Sein Song Sokaria zusammen mit DJ Haris, der ist in Polen jetzt wirklich gerade ganz oben in den Charts. Und jetzt hören Sie ihn hier bei uns.
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0: Schönen Samstag, hier ist das Inselradio und es ist wirklich ein ganz heißes Fußballgerücht, das hier gerade auf der Insel sich immer weiter ausbreitet und das auch schon in Deutschland Thema ist. Es geht um den aktuellen Trainer von Real Mallorca. Mehr dazu gleich bei uns in den Inselradio Lokalnachrichten um 11:30.
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0: Es ist gleich 11:30.
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2: Mit Marisa Challas. Hallo und schönen guten Tag. Von Aprikosenmarmelade über Ensaimadas bis hin zu Kuchen. In Porreres dreht sich heute wieder alles um die beliebte Frucht. Das Aprikosenfest startet heute um 17.30 Uhr. Dominik Jordan mit den Infos.
3: In Porreres gibt es einen Markt mit allerlei Aprikosenspezialitäten. Dazu kommen Showcooking, Wettbewerbe im Aprikosenspalten und traditionelle Tänze. Mit dem Fest feiern die Landwirte in Porreres die Erntezeit der Steinfrüchte.
2: Und noch mehr Feste am Wochenende finden Sie wie immer unter inselradio.com. Die Seegraswiesen Posidonia sollen auf den Balearen besser geschützt werden. Seit dem 1. Juni setzt die Balearische Naturschutzbehörde IBANAT dafür 20 Kontrollboote ein, 6 davon auf Mallorca. Sie sollen verhindern, dass Boote auf den geschützten Flächen ankern. Der Einsatz läuft noch bis zum 10. Oktober. Die Seegraswiesen verbessern die Wasserqualität, schützen die Küsten vor Erosion und bieten vielen Meerestieren einen wichtigen Lebensraum. Nach nur wenigen Monaten bei Real Mallorca steht Trainer De Michelis offenbar vor einem Wechsel zu RB Leipzig. Laut spanischen Medienberichten steht eine offizielle Bestätigung der Vereine aber noch aus. De Michelis hatte seinen Vertrag auf Mallorca erst Ende Mai bis 2028 verlängert und mehrfach betont, auch nach dem Abstieg bleiben zu wollen. Für Real Mallorca wäre der mögliche Abgang ein weiterer Rückschlag nach dem Abstieg in die zweite Liga.
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2: Heute am Samstag mit ganz viel Sonnenschein und blauem Himmel und einer Top-Temperatur von 32 Grad. Und es bleibt meist trocken. Die Regenwahrscheinlichkeit 5%.
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0: Heute sind gleich 3 Kreuzfahrtschiffe im Hafen von Palma. Die sehen Sie übrigens auch alle ganz schön auf unserer Inselradio-Webcam, die über den Hafen schwenkt auf inselradio.com. Da sehen Sie einmal die Aida Cosma, die kam schon ganz früh heute Morgen im Hafen von Palma an. Die Marella Explorer ebenso und die Efrima ist heute auch da. Das ist übrigens ein sehr exklusives Kreuzfahrtschiff, gehört zur Ritz-Carlton Yacht Collection. Alle Kreuzfahrtschiffe bleiben bis zum Abend im Hafen von Palma, bevor es weitergeht.
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0: Es ist kurz nach 11:30. Haben Sie einen wunderschönen Samstag heute. Vielleicht sind Sie gerade dabei, mit Freunden zu schreiben, wann die denn jetzt vorbeikommen, um ein bisschen am Pool zu sitzen, vielleicht heute Abend noch grillen. Vielleicht sind Sie aber auch im Mietwagen unterwegs auf der Insel. Zum Wochenmarkt heute vielleicht nach Alaró oder Santani. Von uns gibt's Musik dazu von David Guetta, Teddy Swims und Tones and I. Gone, gone, gone.

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0: Samstag.
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0: Also klar, heute tagsüber kann ich mir vorstellen, sind viele von Ihnen unterwegs, machen schönen Ausflug auf der Insel oder liegen einfach am Strand. Aber heute Abend, da gibt es auch richtig tolle Sachen zu unternehmen. Zum Beispiel gibt es heute Abend im Pueblo Español in Palma um 19 Uhr ein ganz besonderes Konzert. Und zwar spielt da ein Streichquartett, das aber Songs von Coldplay und Imagine Dragons spielt. Sowas hier. Mal das vor in einer wunderschönen Atmosphäre live mit Streichquartett. Ist doch fantastisch, oder? Heute Abend geht's los. 19 Uhr Tickets gibt's online ab 21,50 Euro. Und wie Sie sich Tickets holen, das lesen Sie online bei uns in unserem Eventkalender. Da gibt's auch natürlich nochmal alle Infos zu diesem Event und zu vielen, vielen weiteren Konzerten, Ausstellungen und vielem mehr.
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2: Die Temperaturen sind zwar über Mittag recht mild in der nördlicheren Hälfte von Deutschland, aber so ganz ohne Regenschirm geht's dann doch nicht. In Hamburg bei 17 Grad, in Leipzig bei 18 Grad, Berlin aktuell immerhin trocken bei 19 Grad und vielen Wolken. Düsseldorf kommt auch ein bisschen die Sonne mal durch, aber auch hier ist es oft noch grau bei 18 Grad. Schon viel freundlicher ist es in Frankfurt mit 21 Grad und Sonne. Auch in Stuttgart im Moment wolkenlos bei 23 Grad, München nur kleinere Wölkchen, 22 Grad. In der Schweiz auch wirklich ein fantastischer Start ins Wochenende mit ganz viel Sonne und 24 Grad in Zürich. Österreich bekommt dann doch auch noch etwas an Regen ab und zu. Auch in Wien kann es etwas nass werden, 22 Grad sind es hier. Wir schauen noch nach Paris, dort heute 22 Grad und es scheint die Sonne. Athen ein bisschen bedeckter bei 25 Grad.
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2: Kein Wölkchen, weit und breit über der Insel. Es ist ein wirklich super sonniger Tag heute auf der Insel mit bis zu 5

0: 10 Sonnenstunden. Dazu gibt es eine Top-Temperatur von 32 Grad. Wir messen aktuell in Campos 29 Grad und Alcudia 27 Grad. Und es bleibt auch noch mal heute meist trocken bei einer Regenwahrscheinlichkeit von 5%, sagt der spanische Wetterdienst. Der Inselradio-Wettertrend, der sieht dann auch so aus, dass es erstmal so bleibt in den kommenden Tagen. Auch morgen am Sonntag gibt es viel Sonne, nur kleinere Wölkchen und eine Top-Temperatur von 31 Grad. Die neue Woche am Montag, die startet dann auch sehr sonnig und weiterhin auch warm.
1: 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Es ist 12 Uhr. 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
2: Im Studio Tom Husse. Schönen guten Tag. Ist der Iran-Krieg bald zu Ende oder gehen die Angriffe weiter? Das ist immer noch unklar. Vom Vermittler Pakistan gibt es mittlerweile immerhin positive Signale. Da ist von einem möglichen Friedensabkommen die Rede. Offiziell bestätigt haben das die USA und der Iran aber noch nicht. In der Nacht hat außerdem das US-Militär erklärt, iranische Drohnen abgeschossen zu haben. Die Drohnen hätten Handelsschiffe in der Straße von Hormuz bedroht, heißt es weiter. Bundesinnenminister Dobrindt warnt vor möglichen Drohnenangriffen auf den Bundestag und andere Verfassungsorgane. Das berichtet die Rheinische Post. In einem Schreiben an Bundestagspräsidentin Julia Klöckner schreibt Dobrindt von einer wachsenden Gefährdungslage und fordert eine dauerhafte Drohnenabwehr. Hintergrund sind zuletzt mehr Sichtungen von Drohnen über sensiblen Regierungsgebäuden. Die Zuständigkeiten zwischen Bund und Ländern sind dabei noch nicht vollständig geklärt. Europa muss in Sachen Raumfahrt nachlegen. Das zeigt nicht zuletzt der Börsengang von Elon Musks Unternehmen SpaceX, meint der deutsche Astronaut Matthias Maurer im ZDF.
3: Wir wollen dort eine strategische Autonomie, auch für Europa. Momentan fliegen europäische Astronauten alle nur per Anhalter in die Galaxis und das müssen wir ändern. Auch müssen wir effizienter werden im Transport von Satelliten ins All. Unsere europäische Ariane-Rakete ist momentan ein bisschen teurer als die SpaceX-Rakete und das macht uns natürlich den Wettbewerb sehr schwer.
2: Durch den SpaceX-Börsengang gestern ist Elon Musk zum ersten Billionär der Welt geworden. Die EU startet am Montag offiziell die ersten Beitrittsgespräche mit der Ukraine und Moldau. Alle Mitgliedstaaten haben dem ersten Verhandlungsblock zugestimmt. Zunächst geht es dabei um grundlegende Werte und Reformen, die beide Länder erfüllen müssen. EU-Spitzen sprechen von einem wichtigen politischen Signal der Unterstützung. Herzklopfen vorm Anpfiff, Jubel nach dem Tor oder Frust beim Gegentreffer. Die Fußball-WM sorgt bei Fans für starke Emotionen. Die Uni Bielefeld untersucht aktuell, was dabei im Körper passiert und ob sich Fans verschiedener Nationen unterscheiden. Dafür werden Smartwatch-Daten gesammelt und noch Teilnehmende gesucht.
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0: Kurz nach 12 ist es, Lena Bernauer hier. Haben Sie einen wunderschönen Samstag heute. Es fehlt noch ein bisschen Sonnencreme auf der einen Schulter und auch auf der anderen. Und dann kann es abgehen an den Strand heute. Das ist ja wirklich nochmal ein fantastischer Wochenendtag. Heute auf der Insel, es wird richtig warm, richtig sonnig. Optimal, um den ganzen Tag unterm Schirm zu liegen.

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1: 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Elektronische Schließzylinder verbinden damit hohen Komfort mit einem Plus an Sicherheit.
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0: Schönen Samstag, hier ist das Inselradio und ich habe gerade gesehen, welcher Song hier gleich bei uns noch läuft, kurz vor 12:30 und dachte mir, oh nee. Aber nicht, weil ich den Song nicht mag, im Gegenteil, es ist ein ganz toller Song, aber ich weiß jetzt schon, den habe ich wieder den ganzen Tag im Ohr, es ist ein wirklich unglaublicher Ohrwurm. Ich sage es Ihnen, das ist vielleicht 2 Wochen her, da saß ich im Wartezimmer im Ärztezentrum, also im Park hier auf der Insel und hatte diesen Song im Kopf und ich wusste gar nicht warum und es ging auch einfach nicht weg, der war einfach in meinem Kopf, also der wird heute auch den ganzen Nachmittag wieder bei mir durch den Kopf schwirren. Que no me pierda von Diego Torres, gleich noch vor 12:30 bei uns.
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1: 12.31 Uhr.
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3: Mit Marisa Challas. Hallo und schönen guten Tag. Beim schweren Brand in Magaluf hat offenbar eine offenstehende Tür in der Brandwohnung die Ausbreitung von Rauch und Feuer verstärkt. Das geht aus den laufenden Ermittlungen hervor. Das Feuer war am Donnerstag in einer Wohnung im dritten Stock ausgebrochen, mutmaßlich durch einen Kurzschluss an einem Kühlschrank. Zwei Bewohner aus dem neunten Stock starben, als sie über das Treppenhaus flüchten wollten. Nach bisherigen Erkenntnissen zog durch die offene Tür eine starke Luftströmung nach oben. Dadurch breiteten sich Rauch, Feuer und giftige Gase schnell in den oberen Etagen aus. Die Schäden an dem Gebäude betragen offenbar mehrere Millionen Euro. Das alte Gefängnis in Palma ist seit Mittwoch vollständig geräumt. Jetzt hat Palmas Rathaus damit begonnen, die Zugänge zuzumauern. Die Arbeiten sollen mehrere Tage dauern und verhindern, dass das Gebäude erneut besetzt wird. Zusätzlich ist auch die Installation eines Videoüberwachungssystems geplant. Die Stadt hatte die Räumung mit erheblichen Sicherheitsrisiken begründet, darunter Brandgefahr und mangelhafte Fluchtwege. Campus soll einen neuen Busbahnhof bekommen und damit besser an den Südosten Mallorcas angebunden werden. Der neue Busbahnhof ist auf einem Grundstück an der Ronda de la Rambla geplant. Von dort aus sollen mehrere TB-Linien fahren, unter anderem nach Palma, Calador und Cala Figuera. Die Balearenregierung hat das Projekt als strategisch wichtig eingestuft. Dadurch soll die Planung schneller vorankommen.
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3: Heute ist es wieder richtig schön sonnig bei einer Top-Temperatur von 32 Grad. Und es gibt insgesamt 15 Sonnenstunden. Die Regenwahrscheinlichkeit gering, nur 5%.
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1: Es ist kurz nach 12:30. Haben Sie einen wunderschönen Samstag heute? Vielleicht liegen Sie gerade ganz bequem auf der Poolliege oder sitzen auf der Finca-Terrasse und genießen ein bisschen das fantastische Wetter. Vielleicht, das ist gerade bei Residenten der Fall, ist aber heute bei Ihnen auch so ein Tag, da erledigen Sie mal alles. Der Wäscheberg, der muss jetzt mal in die Waschmaschine. Einkaufszettel ist geschrieben, gleich geht's ab zum Supermarkt. Von uns gibt's die Musik dazu, egal wie Ihr Samstag heute aussieht. Jetzt von Milo, Whatever It Takes.

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0: Das Inselradio hier am Samstag und gleich ab 13 Uhr übernimmt hier Patrick Rebin.
1: Hallöchen, das bin ich.
0: Patrick, du siehst auch wirklich sowas von fit aus, dafür, dass du gestern auf dem Mallorca Live Festival warst.
1: Es war ja auch fantastisch. Also, wie könnte man nach halbe Nacht durchtanzen bitte nicht fit sein? Es war wirklich, wirklich toll. Also, absolutes Highlight mal wieder. Prodigy war jetzt das dritte Mal, dass ich sie gesehen habe. Und gerade auf so Festivals und Open-Air-Veranstaltungen sind die einfach so stark.
0: Also Sie merken schon, das Mallorca Live Festival lohnt sich. Es gibt noch Tickets für heute und morgen. Das Festival läuft noch, also lohnt sich auf jeden Fall vorbeizuschauen. Patrick übernimmt dann gleich die Sendung hier ab 1.
1: Vollkommen richtig.
0: Und falls Sie sagen, oh, ich will vielleicht doch lieber was anderes unternehmen, es gibt ja noch viel mehr Partys auf der Insel. Wo und wann das jetzt mit Sophia Boos.
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3: Eine Mischung aus Hard Techno und Trance erwartet Sie heute im Selber Club in Palma. Acid Mike aus Mallorca steht unter anderem für Sie an den Decks. Los geht es um Mitternacht im Industriegebiet San Castello in Palma. Tickets bekommen Sie ab 5 Euro. Klamotten raus und ab auf die Tanzfläche. Bei der Vidaloka-Party im Overclub läuft heute die ganze Nacht Hausmusik, unter anderem von bekannten DJs aus Barcelona. Auch Kiko Navarro ist dabei. Er hat schon jahrzehntelang DJ-Erfahrung in den bekanntesten Clubs der Insel gesammelt. Die Party startet um Mitternacht. Ein Ticket bekommen Sie für 12 Euro. Der Overclub liegt im Industriegebiet San Rossignol in Palma. Heute Nacht tanzen Sie in Palma zu House und Techno. Im Amok-Club treffen Alex Gomez und Adnan Lochia aufeinander. Mit einer Mischung aus House und Tech House. Los geht es schon um 19 Uhr. Wenn Sie Lust auf gute Beats und echtes Club-Feeling haben, dann ist das Ihr Plan für die Nacht. Der Amok-Club liegt im Industriegebiet San Oms in Palma und Tickets gibt es ab 10 Euro. Alle Infos zu diesen Partys und noch ganz viele mehr finden Sie auf inselradio.com zum Nachlesen.
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2: Heute ist wirklich mal wieder ein wilder Wettermix in Deutschland. Es ist von allem was dabei. In der Nordhälfte vor allem Wolken, auch Regen in Hamburg zum Beispiel. Bei 16 Grad immer mal wieder ein bisschen nass. Hier lieber ein Schirm und auch ein Pulli mitnehmen. Könnte nämlich auch ein bisschen frisch werden, wenn es dann regnet. Berlin 20 Grad, aktuell trocken, aber eher bewölkt. In Leipzig sind wir ebenfalls regnerisch unterwegs. Im Moment bei 19 Grad. Trotzdem zeigt sich hier auch schon so ein bisschen Sonne. Schauen wir mal Richtung Westen rüber. Düsseldorf 19 Grad, Mix aus Sonne und Wolken aktuell. Frankfurt sonnig, fast schon Baggerseewetter bei 23 Grad. In Stuttgart ist es mit am wärmsten. Aktuell bei 25 Grad, hier richtig viel Sonne, kaum Wolken am Himmel. Und in München sind wir bei einem Mix aus Sonne und Wolken mit 23 Grad. Auch die Schweiz ist sehr, sehr schön. Also ganz ähnlich wie der Süden Deutschlands, Zürich 25 Grad, ganz viel Sonne, keine Wolken am Himmel. Auch hier perfektes Wetter für T-Shirt und draußen Kaffee trinken. Und in Österreich, da haben wir vereinzelt Wölkchen und auch Regen mit dabei. In Wien aktuell nicht. Hier ist es ein Mix aus Sonne und Wolken bei 20 Grad. In den europäischen Hauptstädten von allem ein bisschen was. Helsinki regnerisch aktuell bei 14 Grad. Sonnenschein gibt's in Paris über dem Eiffelturm mit 23 Grad.
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2: Ja, hier auf der Insel heute auch wieder sehr schön. Viel Sonne, kaum Wolken, Top-Temperatur bei 32 Grad und auch die Regenwahrscheinlichkeit ist sehr niedrig. Die liegt nur bei 5%, sagt uns der spanische Wetterdienst. Bleibt also meist trocken. In Palma sind wir bei 30, der Insel Norden ähnlich warm, Zapopla 29, im Insel Osten sind wir in Calador bei 25 Grad. Hier können wir also noch ein bisschen nachhelfen von den

0: Temperaturen her. Schauen wir auf den Inselradio Mallorca Wettertrend. In den kommenden Tagen bleibt schön sommerlich. Morgen am Sonntag wird es warm mit viel Sonne, kleineren Wölkchen und einer Top-Temperatur von 31 Grad.
1: 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Es ist 13 Uhr. 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
2: Im Studio Tom Husse. Schönen guten Tag. Ist der Iran-Krieg bald zu Ende oder gehen die Angriffe weiter? Das ist immer noch unklar. Vom Vermittler Pakistan gibt es mittlerweile immerhin positive Signale. Da ist von einem möglichen Friedensabkommen die Rede. Offiziell bestätigt haben das die USA und der Iran aber noch nicht. Der Nahostexperte Hans-Jakob Schindler sagte bei NTV:
3: Es ist noch nicht klar, was steht in diesem Abkommen drin. Und es ist noch nicht klar, ob die Iraner nicht nochmal erneut aggressiv reagieren. Sie haben ja schon gestern Nacht nochmal versucht, Zivilschiffe anzugreifen. Also kann es durch erneute Aggression des Regimes jederzeit natürlich auch wieder nochmal zu einer Verzögerung kommen.
2: Für die Ukraine und Moldau rückt der EU-Beitritt ein kleines Stück näher. Am Montag starten die ersten Verhandlungen, die dauern meist mehrere Jahre. Die Ukraine will schon länger Teil der EU werden. Bisher hatte Ungarn da auf die Bremse getreten. Das hat sich mit dem Regierungswechsel dort geändert. Was macht die Fußball-WM eigentlich mit den Fans? Wie stark steigt die Anspannung bei wichtigen Szenen? Und reagieren Fans aus verschiedenen Ländern vielleicht ganz unterschiedlich? Genau das untersucht aktuell die Uni Bielefeld und sucht dafür auch noch Teilnehmende. Mitinitiator Timo Adam sagte uns:
4: Mit Hilfe von Smartwatches sammeln wir Daten zur Herzfrequenz, zum Bewegungsverhalten und auch zum Schlaf. Dazu werden mit Hilfe kurzer Fragebögen Daten dazu erhoben, welche Spiele wo verfolgt wurden. Also zum Beispiel, ob ein Spiel alleine zu Hause vor dem Fernseher geschaut wurde, zusammen mit Freunden beim Public Viewing oder vielleicht sogar live im Stadion.
2: Drohnenangriffe auf den Bundestag. Diese Gefahr ist laut Innenminister Dobrindt deutlich größer geworden. Dobrindt hält daher eine dauerhafte Drohnenabwehr für notwendig, berichtet die Rheinische Post. Beim Bundestag ist dafür allerdings die Stadt Berlin zuständig. Die US-Regierung hat die Übernahme von Warner Brothers Discovery durch Paramount's Guidance genehmigt. Der Milliardendeal im Umfang von rund 111 Milliarden Dollar wurde ohne Auflagen durchgewunken. Kritiker befürchten, dass die Übernahme den Wettbewerb beeinträchtigen könnte.
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0: Einen wunderschönen Samstag Ihnen. Patrick Rebin hier am Mikrofon. Ich übernehme jetzt mal das Studio. Völlig egal, ob Sie ganz gemütlich daheim auf der Couch rumhängen, vielleicht noch ein bisschen übermüdet vom Mallorca Live Festival gestern oder vielleicht ja sogar schon im Auto sitzen und ein bisschen Tramontana-Luft schnuppern. Ich begleite Sie jetzt die kommenden 6 Stunden durch den Nachmittag und freue mich drauf.
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1: Heute habe ich was Tolles für alle Fans von Lifestyle Teilzeit unter Ihnen, weil halb so viel arbeiten heißt doppelt so viel Zeit am Strand. Eine Firma, die im Bereich von Nahrungsergänzungsmitteln unterwegs ist, sucht sie als quasi eierlegende Wollmilchsau fürs Büro, aber eben in Teilzeit. Ja, Aufträge bearbeiten, mit Kunden telefonieren, die Bestellungen bearbeiten und auch mal im Lager aushelfen. Alles, was halt so mit einer klassischen Bürotätigkeit zusammenhängt. Dafür gibt es eine langfristige Perspektive und auch eine gute Einarbeitung. Sie lernen da also noch richtig was. Mitbringen sollten sie auch schon ein bisschen, und zwar gute Englischkenntnisse, Wissen darüber, wie so ein Computer funktioniert und auch eine gewisse sympathische Art am Telefon. Wenn das jetzt genau nach Ihrem Job klingt, dann nix wie ab auf unsere Website. Da finden Sie nämlich alle Infos zu Stelle und Bewerbung.
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0: Herzschmerz. Kennen Sie mit Sicherheit, hatten wir doch alle schon mal. Und Katy Perry, die sagt uns jetzt mal ihr Rezept dagegen hier beim Inselradio. Nicht wie in Hollywood, ein 1,5 Liter Kanister Eis essen, sondern einfach ein Pflaster draufkleben. Band-Aids, so heißt ihre aktuelle Single. Gut, in ihrem Fall heißt das Pflaster Justin Trudeau und ist Kanadas Ex-Premierminister. Band-Aids habe ich gleich noch vor halb für Sie drin.
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1: Es ist 13.30 Uhr.
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3: Mit Marisa Challas. Hallo und schönen guten Tag. Beim schweren Brand in Magaluf hat offenbar eine offenstehende Tür in der Brandwohnung die Ausbreitung von Rauch und Feuer verstärkt. Das geht aus den laufenden Ermittlungen hervor. Das Feuer war am Donnerstag in einer Wohnung im dritten Stock ausgebrochen, mutmaßlich durch einen Kurzschluss an einem Kühlschrank. Zwei Bewohner aus dem neunten Stock starben, als sie über das Treppenhaus flüchten wollten. Nach bisherigen Erkenntnissen zog durch die offene Tür eine starke Luftströmung nach oben. Dadurch breiteten sich Rauch, Feuer und giftige Gase schnell in den oberen Etagen aus. Die Schäden an dem Gebäude betragen offenbar mehrere Millionen Euro. Beim Unfall zwischen St. Llorenç und Son Servera sind gestern insgesamt 7 Menschen leicht verletzt worden. Auf der MA 4030 waren ein LKW und 4 Autos zusammengestoßen. 3 verletzte Personen kamen ins Krankenhaus, 4 weitere wurden von Rettungskräften direkt an der Unfallstelle versorgt. Die Guardia Civil untersucht jetzt die genaue Ursache des Unfalls. Von Aprikosenmarmelade über Ensaimadas bis hin zu Kuchen. In Porreres dreht sich heute wieder alles um die beliebte Frucht. Das Aprikosenfest startet heute um 17.30 Uhr. Dominik Jordan mit den Infos.
4: In Porreres gibt es einen Markt mit allerlei Aprikosenspezialitäten. Dazu kommen Showcooking, Wettbewerbe im Aprikosenspalten und traditionelle Tänze. Mit dem Fest feiern die Landwirte in Porreres die Erntezeit der Steinfrüchte.
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3: Heute am Samstag mit ganz viel Sonnenschein und blauem Himmel und einer Top-Temperatur von 32 Grad. Und es bleibt meist trocken, die Regenwahrscheinlichkeit 5%.
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1: Sie wollen gleich an den Strand, wissen aber noch nicht wohin genau. Macht nichts, gleich vor zwei habe ich einen tollen Tipp für Sie. Mein Name ist Patrick Rebin hier beim Inselradio. Schönen Samstag.

0: einen wunderschönen Samstag Ihnen, das Inselradio Mallorca hier. Gleich weiter mit frischer Musik von einer der berühmtesten Musikerfamilien aus Irland. Beziehungsweise einem Teil dieser Familie. Genauer gesagt Michael Patrick Kelly, als Kind mit seinen vielen Geschwistern als Kelly Family unterwegs gewesen. Jetzt hinterlässt er selbst seine persönlichen Solospuren im Musikgeschäft Traces. Gleich seine neue Single habe ich noch vor zwei für Sie drin.
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0: Wir haben als Kind in der Verkehrserziehung doch sicher auch den Leitspruch Rot heißt stehen, Grün heißt gehen gelernt. Den können Sie 1:1 auf unsere Inselstrände übertragen.
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0: Da stehen zwar keine Ampeln, sind aber so Flaggen, und rot heißt in dem Fall, dass Sie bitte an der Wasserkante stehen bleiben, weil da herrscht Badeverbot. Grün hingegen, viel Spaß beim Planschen, Sie dürfen ins Wasser gehen. Und ich habe mir das gerade mal so ein bisschen angeschaut. Also die grünen Flaggen, die sind aktuell deutlich in der Überzahl. Ich habe nämlich keine einzige rote aktuell, also kein Badeverbot. Gelb gibt's auch noch. Die heißt Obacht, hier könnte Gefahr drohen. Von denen habe ich zwei, sind beide im Insel Norden rund um Poyenza, einmal die Cala Barques und einmal die Cala Molins. Hier heute wirklich auch bitte nicht ins Wasser gehen, da sind nämlich Quallen unterwegs. Das kann schon echt fies zwicken und wehtun, wenn sie so eine erwischen. Für meinen Strandtipp fahren wir in den Insel Osten Richtung Cala d'Or an die Cala Ferrera. Ist ein richtig toller Strand, schön feiner Sand und auch super für Familien geeignet. Meistens aber auch recht gut besucht, weil drumherum einige Hotels sind. Das Meer, das müssen Sie sich vorstellen, geht da fast wie so eine Zunge rein ins Land. Wunderschön mit hohen Felswänden links und rechts und toll kristallblauem Wasser. Es lohnt sich auf jeden Fall, da mal vorbeizuschauen. Und falls Ihnen der Strand dann ein bisschen zu voll sein sollte, macht nichts. Da sind nämlich mit der Cala Serena und der Cala Esmeralda auch noch andere Buchten quasi direkt daneben.
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3: In Deutschland immer noch die Nordhälfte eher so semi-gut mit vielen Wolken, teilweise auch Regen. Den gibt es beispielsweise rund um Hamburg, hier bei 16 Grad nass. Also Schirm mitnehmen, wenn Sie da raus wollen. Berlin trocken, größtenteils zumindest bei 20 Grad, aber ziemlich bewölkt. In Leipzig sind wir ebenfalls bei bewölkten 19 Grad. Schauen wir mal Richtung Westen rüber, Düsseldorf. Auch bei 19 Grad hier ebenfalls einige Wolken am Himmel. Immerhin zwischendurch zeigt sich mal ein bisschen Sonne. Frankfurt am Main 23 Grad und schön viel Sonne. In Stuttgart ist es sogar noch ein gutes Stück wärmer bei 26 Grad. Absolutes Baggerseewetter. Hier ebenfalls sonnig und ohne größere Wolken am Himmel. In München sind wir bei einem Mix aus Sonne und Wolken und 23 Grad. Die Schweiz ebenfalls sehr schön mit viel Sonne, kaum Wolken. Zürich 26 Grad. Und in Österreich, da haben wir noch vereinzelt im Osten ein bisschen Regen. Den gibt es beispielsweise rund um Wien mit 22 Grad. In den europäischen Hauptstädten von allem ein bisschen was dabei. Oslo regnerisch bei 12 Grad. Die Sonne scheint in London mit 19 Grad.
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3: Sommerlich schön mit ganz viel blauem Himmel und nur vereinzelt kleinen Wölkchen. Das ist die Zusammenfassung des Wetters heute hier bei uns auf der schönsten Insel der Welt. Die Top-Temperatur liegt heute bei warmen 32 Grad und die Regenwahrscheinlichkeit, die ist sehr niedrig, liegt nur bei etwa 5%, sagt uns der spanische Wetterdienst, bleibt also meist schön trocken. Perfektes Wetter für Ihren Strandausflug. Palma meldet 30 Grad, am wärmsten ist es aktuell in Jukmajor. Hier sind wir mit 32 auf der Tagestop-Temperatur drauf. Der Insel Norden kann auch noch ein bisschen nacharbeiten. Alcudia 26 Grad. Schauen wir auf den Inselradio Mallorca Wettertrend. Die kommenden Tage bleiben richtig schön sommerlich. Morgen am Sonntag wird es warm mit viel Sonne, kleineren Wölkchen und das Ganze mit einer Top-Temperatur von 31 Grad.
2: 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Es ist 14 Uhr. 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
4: Im Studio Eileen Schallhorn. Schönen guten Tag. Der Druck auf die Bundesregierung in Sachen Reformen wächst. Unter anderem Arbeitgeberpräsident Rainer Dulger fordert schnelle Ergebnisse, Tom Husse.
5: Ja, der Bild sagte Dulger, bis Mitte Juli müssten aus seiner Sicht Reformen stehen.

0: damit es einen Befreiungsschlag für die Betriebe gibt und sich die Stimmung in der Wirtschaft wieder dreht. Denn die ist weiter schlecht. 90% der Unternehmen sind laut Umfragen mit der Arbeit von Schwarz-Rot unzufrieden. Union und SPD wollen ja große Reformen, unter anderem bei Steuern, der Gesundheit und der Rente auf die Beine stellen. Beschlossen ist da bisher aber noch nichts.
1: Ist der Iran-Krieg bald zu Ende oder gehen die Angriffe weiter? Das ist immer noch unklar. Vom Vermittler Pakistan gibt's mittlerweile immerhin positive Signale. Da ist von einem möglichen Friedensabkommen die Rede. Offiziell bestätigt haben das die USA und der Iran aber noch nicht. In der Nacht hat außerdem das US-Militär erklärt, iranische Drohnen abgeschossen zu haben. Die Drohnen hätten Handelsschiffe in der Straße von Hormuz bedroht, heißt es weiter. Europa muss in der Raumfahrt unabhängiger werden. Das hat der deutsche Astronaut Matthias Maurer im ZDF gesagt. Hintergrund ist der Börsengang von Elon Musks Weltraumunternehmen SpaceX. Dadurch ist Musk zum ersten Billionär der Welt geworden. Herzklopfen vorm Anpfiff, Jubel nach dem Tor oder Frust beim Gegentreffer. Die Fußball-WM sorgt bei vielen Fans für ordentlich Emotionen. Forschende der Uni Bielefeld wollen jetzt wissen, was da eigentlich im Körper passiert. Dafür sammeln sie Daten von Smartwatches. Timo Adam von der Uni Bielefeld sagte uns.
2: Dabei interessieren uns zum einen, welchen Einfluss Tore und Gegentore haben, was ein Elfmeterschießen mit uns macht oder auch welche Reaktionen Entscheidungen des Videoassistenten in uns auslösen. Zum anderen interessiert uns die Frage, ob es Unterschiede zwischen den Fans verschiedener Nationen und Fankulturen gibt. Und um diese Frage zu beantworten, bietet die größte WM aller Zeiten natürlich einzigartige Möglichkeiten.
1: Die Uni Bielefeld sucht noch weitere Teilnehmer. Herzklopfen, Jubel oder Frust? Die Fußball-WM sorgt bei Fans für starke Emotionen. Die Uni Bielefeld untersucht aktuell, was dabei im Körper passiert und ob es da Unterschiede bei Fans verschiedener Länder gibt. Dafür werden Smartwatch-Daten gesammelt und noch Teilnehmer gesucht.
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4: Lassen Sie sich mal schön die Sonne ins Gesicht scheinen. Holen sich einen Kaffee schön genüsslich, setzen Sie sich raus auf Ihre Terrasse, Eiswürfel rein in den Kaffee und genießen Sie das fantastische Wetter. Von mir gibt's die passende Musik dafür jetzt Offenbach zusammen mit Norma Jean Martin und Overdrive. Ich bin Patrick Rebin. Wunderschönen Samstag.
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1: Warum ist Mallorca Golf-Europameister? Die Insel gehört zu den Top-Golf-Destinationen Europas. Neben der Algarve und der Costa del Sol, also Costa del Sol rund um Marbella. 22 Golfplätze gibt es hier auf dieser Insel. Dazu gibt es einen auf Menorca, einen auf Ibiza. Und auf dieser kleinen Fläche 22 Golfplätze ist schon außergewöhnlich. Jeder Platz erzählt seine eigene Geschichte. Meerblick, Bergkulisse, Blick auf die Tramontana, klassische Parklandkurse etc. Was Mallorca besonders macht, ist die Kombination aus Qualität und Lebensgefühl. Man kann das ganze Jahr hier spielen. Und oftmals ist es so, dass man nach der Runde sitzt man draußen und dann guckt man vielleicht sogar aufs Mittelmeer.
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0: Das ist Radio Mallorca am Samstagnachmittag. Es war die große Meldung vor ein paar Wochen. Vertragsverlängerung trotz des Abstiegs. Ende Mai haben die Inselkicker mit ihrem Trainer De Michelis bis 2028 verlängert. Jetzt kommt so ein bisschen die Rolle rückwärts. Laut verschiedenen Medien soll er den Verein jetzt doch verlassen. Ein Bundesligist will wohl seine Ausstiegsklausel ziehen. Das hieße für ihn von der zweiten spanischen Liga ab in die Champions League. Welcher Verein da sein Interesse wohl bekundet, das verrät Marisa Jallas ihn gleich um halb.
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1: Es ist 14.30 Uhr.
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3: Mit Marisa Challas. Hallo und schönen guten Tag. Wer auf Mallorca gerade den Führerschein machen will, braucht vor allem Geduld. Auf den Balearen warten derzeit rund 9000 Fahrschüler auf ihre praktische Prüfung. Nach Angaben des Fahrschulverbands der Balearen fehlen nach wie vor Prüfer. Denn von eigentlich 17 Fahrprüfern für die Inseln seien aktuell nur 10 im Einsatz. Hinzu kommt, dass im Sommer besonders viele junge Menschen den Führerschein machen wollen. Die Wartezeit auf die praktische Prüfung liegt inzwischen bei bis zu 3 Monaten. Die Seegraswiesen Posidonia sollen auf den Balearen besser geschützt werden. Seit dem 1. Juni setzt die Balearische Naturschutzbehörde IBANAT dafür 20 Kontrollboote ein, 6 davon auf Mallorca. Sie sollen verhindern, dass Boote auf den geschützten Flächen ankern. Der Einsatz läuft noch bis zum 10. Oktober. Die Seegraswiesen verbessern die Wasserqualität, schützen die Küsten vor Erosion und bieten vielen Meerestieren einen wichtigen Lebensraum. Nach nur wenigen Monaten bei Real Mallorca steht Trainer De Michelis offenbar vor einem Wechsel zu RB Leipzig. Laut spanischen Medienberichten steht eine offizielle Bestätigung der Vereine aber noch aus. De Michelis hatte seinen Vertrag auf Mallorca erst Ende Mai bis 2028 verlängert und mehrfach betont, auch nach dem Abstieg bleiben zu wollen.
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3: Heute ist es wieder richtig schön sonnig bei einer Top-Temperatur von 32 Grad. Und es gibt insgesamt 15 Sonnenstunden. Die Regenwahrscheinlichkeit gering, nur 5%.
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1: Der Kuchen ist im Ofen, fängt langsam auch schon an zu duften und Sie haben eine kleine Verschnaufspause. Genießen Sie die, haben Sie sich verdient. Mein Name ist Patrick Rebin.

0: Schönen Samstagnachmittag Ihnen, das Inselradio Mallorca hier. Jetzt machen wir gleich mal weiter mit einem Song, bei dem der Name wirklich Programm ist. Huntrix mit Golden K-Pop für ihren Sonnensamstag. Und Name Programm sage ich deswegen, weil dieses Lied ja so unfassbar viele Preise abgeräumt hat in diesem Jahr. Fantastisch, tolle Nummer. Und die habe ich gleich noch vor drei für Sie drin.
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Jetzt einmal bitte aufzeigen, und zwar, wo sind denn meine Schnaps- bzw. Likörliebhaber hier unter den Inselradio-Hörern? Also es gibt ja wirklich ganz, ganz viele verschiedene Liköre, die hier von der Insel kommen, egal ob Orange, Kaffee, aber am größten und beliebtesten ist doch immer noch der Kräuterlikör, der Yerbas. Wenn Sie den auch so mögen wie ich, dann habe ich einen tollen Tipp für Sie, und zwar gehen Sie heute oder morgen mal nach Selva. Da steht das große Kräuterfest an. Bei dem gibt es nicht nur die Minze für Ihren morgendlichen Tee, sondern auch Yerbas zum Selbermachen. In ganz verschiedenen Ausführungen. Entweder Sie kaufen sich den fertig vorbereitet. Das ist dann so eine Glasflasche mit allen Gewürzen drin. Anis, Kamille, Rosmarin, Fenchel und so weiter und so fort. Müssen Sie dann nur noch mit dem alkoholischen Getränk Ihrer Wahl auffüllen und ein bisschen ziehen lassen. Oder Sie machen den einfach von Grund auf selbst, indem Sie sich nur die Kräuter dafür kaufen. Und dann klicken Sie mal auf inselradio.com. Da haben wir Ihnen nämlich auf der Pinnwand eine Anleitung, wie es funktioniert. Mal ein selbstgemachtes und leckeres Mallorca-Souvenir für die Daheimgebliebenen oder eben auch für Sie selbst.

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1: Der Norden Deutschlands immer noch eher regnerisch. Hamburg bei 15 Grad, nass, hier unbedingt einen Schirm mitnehmen, wenn Sie rausgehen. Berlin 19 Grad, hier ist es momentan größtenteils trocken, dafür bewölkt. Die Sonne zeigt sich nicht. Genauso wie in Leipzig hier 19 Grad, ebenfalls mit dicken Wolken am Himmel. Schauen wir Richtung Westen rüber, Düsseldorf 20 Grad, hier ist es ein Mix aus Sonne und Wolken. In Frankfurt sind wir bei schön sonnigen 24 Grad aktuell, hier keine Wolken am Himmel zu sehen, also auch super Wetter für draußen Kaffee trinken oder so. In Stuttgart sind wir sogar bei 26 Grad. Auch hier ist es toll sonnig und warm. München 24 Grad. Leichter Mix aus Sonne und Wolken. Die Sonne überwiegt aber. In der Schweiz haben wir auch viel Sonne und blauen Himmel. In Zürich bei 27 Grad. Richtig tolles Wetter. Und auch in Österreich hat sich das mit dem Regen jetzt dann so langsam erledigt. Wien 23 Grad. Noch ein bisschen bewölkt. Trotzdem zeigt sich hier auch die Sonne schon ein bisschen. In den europäischen Hauptstädten von allem etwas mit dabei. Regen hätten wir in Kopenhagen hier bei 15 Grad. Die Sonne scheint auf dem spanischen Festland, in Madrid mit 30 Grad.
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1: Hier bei uns auf der Insel richtig schön sommerlich heute, ganz viel blauer Himmel und nur vereinzelt mal ein paar kleinere Wölkchen sind mit dabei. Top-Temperatur liegt heute bei 32 Grad. Die Regenwahrscheinlichkeit, die ist sehr niedrig, liegt nur bei etwa 5%, sagt uns der spanische Wetterdienst. Es bleibt also meist trocken. Aktuell sind wir in Palma bei sehr angenehm warmen 30 Grad. Hier auf jeden Fall mal die Klimaanlage anmachen. Das ist genau das richtige Wetter dafür. Der Insel Norden meldet 29 in Sapobla und im Inselosten sind wir in Calaratiada, also im Nordosten, bei 28 Grad. Viel Sonne und wenig Wolken. Schauen wir auf den Inselradio Mallorca Wettertrend. Die kommenden Tage bleibt sommerlich und richtig schön. Morgen am Sonntag wird es warm mit viel Sonne, kleineren Wölkchen nur und einer Top-Temperatur von 31 Grad.
0: 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Es ist 15 Uhr. 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
2: Im Studio Eileen Schallhorn. Schönen guten Tag. Die Bundesregierung bekommt weiter Druck in Sachen Reformen. Unter anderem Arbeitgeberpräsident Dulger fordert in der Bild Ergebnisse bis Mitte Juli, damit sich die Stimmung in der Wirtschaft dreht. Die Wirtschaftsweise Grimm sagte der Welt am Sonntag, die bisherigen Reformideen von Union und SPD reichen dafür nicht aus. Sie schlägt unter anderem vor, technologischen Fortschritt in Deutschland zu fördern. Da gibt es aus ihrer Sicht zu viele Regularien. Um den Stand der Dinge im Iran-Krieg herrscht mal wieder Verwirrung. Erst hieß es mal wieder, ein Friedensabkommen sei zum Greifen nah. Dann wurden neue Angriffe gemeldet. Mehr von Jana Klonikowski.
3: Das US-Militär meldet, dass seine Streitkräfte mehrere iranische Drohnen abgeschossen haben. Die Drohnen hätten Handelsschiffe in der Straße von Hormuz bedroht, heißt es. Zuletzt hatte es trotz der eigentlich geltenden Waffenruhe immer wieder Angriffe im Iran-Krieg gegeben. Gestern hat dann Pakistan verkündet, ein Friedensabkommen sei ausgehandelt und bereit zur Unterschrift. Von den USA und dem Iran heißt es zumindest, man sei einem Abkommen nah. Das wurde allerdings auch schon öfter gesagt.
2: Europa muss in Sachen Raumfahrt

0: nachlegen. Das zeigt nicht zuletzt der Börsengang von Elon Musks Unternehmen SpaceX, meint der deutsche Astronaut Matthias Maurer im ZDF.
1: Wir wollen dort eine strategische Autonomie, auch für Europa. Momentan fliegen europäische Astronauten alle nur per Anhalter in die Galaxis und das müssen wir ändern. Auch müssen wir effizienter werden im Transport von Satelliten ins All. Unsere europäische Ariane-Rakete ist momentan ein bisschen teurer als die SpaceX-Rakete und das macht uns natürlich den Wettbewerb sehr schwer.
0: Durch den SpaceX-Börsengang gestern ist Elon Musk zum ersten Billionär der Welt geworden. Die Fußball-WM nimmt Fahrt auf. Von heute Abend bis morgen früh unserer Zeit stehen 4 Spiele auf dem Programm. Unter anderem ist die Schweiz gegen Katar und die Türkei gegen Australien gefordert. Highlight dürfte das Spiel des 5-maligen Weltmeisters Brasilien gegen den WM-Halbfinalisten von 2022, Marokko, werden.
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3: Wussten Sie, dass Sie für einen Sonnengruß nicht mal Yoga können müssen? Patrick Rebin am Mikrofon hier beim Inselradio. Dafür reicht's nämlich einfach, das Radio anzumachen und dann grüßt Sie auch schon die Inselsonne. Genießen Sie bitte Ihren Samstagnachmittag, auch wenn es gerade in Hannover oder Schwerin bei Ihnen zu Hause ein bisschen regnet. Viva la vida.

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1: Käse macht glücklich. 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

0: große Freude bei den Menschen, die in Campos wohnen und auch bei allen Pendlern, die regelmäßig über Campos fahren. Es gibt da jetzt bald einen neuen Busbahnhof, das Inselradio Mallorca hier. Was der dann alles können soll, beziehungsweise wo es von dem aus dann hingeht, das verrät meine Kollegin Marisa Jallas Ihnen gleich um halb in den Lokalnachrichten.
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3: Es ist kurz vor 3:30.
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5: Mit Marisa Challas. Hallo und schönen guten Tag. Wer auf Mallorca gerade den Führerschein machen will, braucht vor allem Geduld. Auf den Balearen warten derzeit rund 9000 Fahrschüler auf ihre praktische Prüfung. Nach Angaben des Fahrschulverbands der Balearen fehlen nach wie vor Prüfer. Denn von eigentlich 17 Fahrprüfern für die Inseln seien aktuell nur 10 im Einsatz. Hinzu kommt, dass im Sommer besonders viele junge Menschen den Führerschein machen wollen. Die Wartezeit auf die praktische Prüfung liegt inzwischen bei bis zu 3 Monaten. Das alte Gefängnis in Palma ist seit Mittwoch vollständig geräumt. Jetzt hat Palmas Rathaus damit begonnen, die Zugänge zuzumauern. Die Arbeiten sollen mehrere Tage dauern und verhindern, dass das Gebäude erneut besetzt wird. Zusätzlich ist auch die Installation eines Videoüberwachungssystems geplant. Die Stadt hatte die Räumung mit erheblichen Sicherheitsrisiken begründet, darunter Brandgefahr und mangelhafte Fluchtwege. Campus soll einen neuen Busbahnhof bekommen und damit besser an den Südosten Mallorcas angebunden werden. Der neue Busbahnhof ist auf einem Grundstück an der Ronda de la Rambla geplant. Von dort aus sollen mehrere TB-Linien fahren, unter anderem nach Palma, Calador und Cala Figuera. Die Balearenregierung hat das Projekt als strategisch wichtig eingestuft. Dadurch soll die Planung schneller vorankommen.
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5: Heute am Samstag mit ganz viel Sonnenschein und blauem Himmel und einer Top-Temperatur von 32 Grad. Und es bleibt meist trocken. Die Regenwahrscheinlichkeit 5%.
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6: 1016 Starts und Landungen heute insgesamt hier bei uns auf dem Insel Airport in Palma. Momentan so, ja, Durchschnittsverspätungszeit von etwa 19 Minuten ist nicht mega viel, aber natürlich auch nicht mega wenig. Heißt für Sie im Zweifel ein Comic mehr oder ein was zum Snacken mehr mitnehmen und sich so ein bisschen die Zeit vertreiben. Natürlich gibt's auch die ein oder andere Maschine, die längere Verspätungen hat. Habe ich aktuell eine Richtung Hahn, also Frankfurt-Hahn, 16.25 Uhr. Also in einer knappen Stunde soll's für die eigentlich losgehen. Stand jetzt sind wir da bei etwa einer Dreiviertelstunde Verspätung. Schauen Sie hier gerne mal nach, wenn das Ihre Maschine ist, nicht, dass die noch größer wird. Und quatschen Sie im Zweifel mal mit Ihrer Airline, was für Sie gilt.
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6: Sie liegen auf der Sonnenliege vor Ihrer Finca und genießen das Wetter. Nicht vergessen, zwischendurch mal umdrehen, ansonsten brutzelt der Rücken. Mit Patrick Rebin am Mikrofon. Moin. Juhu.

0: Wirklich ein fantastisches Wetter heute hier bei uns auf der Insel. Zeit, Sie mal noch mal kurz dran zu erinnern, dass Sie einfach Ihr Leben leben und sich nicht so viele Sorgen machen. Genau darum geht's auch in der aktuellen Nummer von Leonie. Und dafür fliegen wir jetzt gleich mal nach Deutschland, genauer gesagt nach Bayern. Da kommt sie nämlich her. Don't worry, habe ich noch vor vier für Sie.
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1: In Deutschland heute zumindest im Norden wieder eher drin bleibt und Pulli-Wetter, ist es relativ bewölkt, teilweise auch immer noch ein bisschen regnerisch. Und um Hamburg könnte es weiterhin nass werden, hier aktuell bei 14 Grad. Berlin mittlerweile auch ein bisschen die Sonne draus mit 19 Grad, Leipzig dagegen immer noch ziemlich bewölkt mit 20 Grad. Schau mal Richtung Westen rüber, Düsseldorf, Mix aus Sonne und Wolken bei 20 Grad. In Frankfurt messen wir 24 Grad. Hier ist es richtig schön sonnig. Stuttgart sogar noch ein gutes Stück wärmer bei 27 Grad. Ebenfalls mit viel Sonnenschein und blauem Himmel. Kaum Wolken aktuell zu sehen. Und auch in München haben sich die Wolken jetzt mittlerweile verzogen. Und sie gehen unbedingt an den Baggersee. 25 Grad und T-Shirt-Wetter haben wir es hier. Die Schweiz auch sehr, sehr schön. Zürich meldet 27 Grad. Ein paar Wölkchen sind zu sehen. Die Sonne dominiert aber eindeutig am Himmel. Und auch in Österreich verziehen sich die Wolken so langsam. Rund um Wien ist es trocken bei 24 Grad und nur noch leicht bewölkt. In den europäischen Hauptstädten ist von allem ein bisschen was dabei. Regen haben wir in Helsinki hier bei 13 Grad. Ansonsten mittlerweile viel, viel Sonne. Die scheint zum Beispiel über Rom mit 30 Grad.
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1: Auch hier bei uns auf der Insel richtig schönes Sommerwetter heute mit nur vereinzelt paar kleinen Wölkchen und ganz viel Sonnenschein. Top-Temperatur bei 32 Grad und eine sehr niedrige Regenwahrscheinlichkeit, die liegt laut dem spanischen Wetterdienst nämlich nur bei etwa 5%. Aktueller Blick auf die Temperaturen. Palma meldet 29 Grad. Am wärmsten ist es im Südosten in Felanitsch. Hier messen wir 31 Grad. Der Insel Norden besticht mit Sonnenschein und sehr, sehr warmen Temperaturen ebenfalls in Can Picafort mit 27 Grad. Schauen wir auf den Inselradio Mallorca Wettertrend. In den kommenden Tagen bleibt sommerlich und schön. Morgen am Sonntag wird es warm mit viel Sonne, kleineren Wölkchen und einer Top-Temperatur von 31 Grad.
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2: Im Studio Eileen Schallhorn, schönen guten Tag. Der Druck auf die Bundesregierung in Sachen Reformen wächst. Unter anderem Arbeitgeberpräsident Rainer Dulger fordert schnelle Ergebnisse, Tom Husse.
3: Ja, der Bild sagte Dulger, bis Mitte Juli müssten aus seiner Sicht Reformen stehen, damit es einen Befreiungsschlag für die Betriebe gibt und sich die Stimmung in der Wirtschaft wieder dreht. Denn die ist weiter schlecht. 90% der Unternehmen sind laut Umfragen mit der Arbeit von Schwarz-Rot unzufrieden. Union und SPD wollen ja große Reformen, unter anderem bei Steuern, der Gesundheit und der Rente auf die Beine stellen. Beschlossen ist da bisher aber noch nichts.
2: Ist der Iran-Krieg bald zu Ende oder gehen die Angriffe weiter? Das ist immer noch unklar. Vom Vermittler Pakistan gibt es mittlerweile immerhin positive Signale. Da ist von einem möglichen Friedensabkommen die Rede. Offiziell bestätigt haben das die USA und der Iran aber noch nicht. Der Nahost-Experte Hans-Jakob Schindler sagte bei NTV:
4: Es ist noch nicht klar, was steht in diesem Abkommen drin. Und es ist noch nicht klar, ob die Iraner nicht nochmal erneut aggressiv reagieren. Sie haben ja schon gestern Nacht nochmal versucht, Zivilschiffe anzugreifen. Also kann es durch erneute Aggression des Regimes jederzeit natürlich auch wieder nochmal zu einer Verzögerung kommen.
2: Bei der Fußball-WM fiebern wieder Millionen Fans mit. Und wie sehr bestimmte Spielereignisse unseren Körper beeinflussen, untersucht aktuell die Uni Bielefeld mithilfe von Smartwatches. Erste Daten gab es schon beim DFB-Pokalfinale zwischen Arminia Bielefeld und dem VfB Stuttgart letztes Jahr. Timo Adam von der Uni Bielefeld sagte uns zum Beispiel, dass das Stresslevel im Stadion viel höher ist als vorm Fernseher. Und?
5: Dass die Fans bereits Stunden vor dem Anstoß auf das Spiel hingefiebert haben, dass die durchschnittliche Herzfrequenz während des Spiels um mehr

0: 18% erhöht war und dass, obwohl Stuttgart bereits mit 4:0 geführt hat, der Bielefelder Anschlusstreffer in der 82. Minute noch einmal für einen signifikanten Anstieg der Herzfrequenz gesorgt hat, vor allem bei den Fans, die das Spiel live im Stadion verfolgt haben.
1: Mit einer großen Parade und tausenden Besuchern ist in London der Geburtstag von König Charles gefeiert worden. Der ist zwar eigentlich im November, traditionell findet die Geburtstagsparade aber immer im Juni statt, weil dann das Wetter, so wie heute, mitspielt.
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3: Bei so einem schönen Wetter sitzen Sie noch zu Hause im Wohnzimmer rum? Nee, wir gehen jetzt mal zusammen raus. Und zwar, na klar, an den Strand. In weniger als 10 Minuten habe ich da einen tollen Tipp für Sie. Mein Name ist Patrick Rebin. Schönen Samstag Ihnen.
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0: Der Sand zwischen den Zehen, die Sonne bitzelt so ein kleines bisschen auf der Haut und ich verrate Ihnen jetzt mal, wo Sie aktuell gefahrlos und entspannt sich im Mittelmeer abkühlen können.
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0: Ja, die Antwort lautet fast überall. Also ich habe jetzt gerade mal so die Flaggenmeldungen, die mir vorliegen, durchgeschaut. Rote habe ich keine einzige mit dabei. Das ist schon mal eine sehr, sehr gute Nachricht. Und gelb sind es auch nur zwei. Weiterhin die beiden im Insel Norden, die Cala Barques und die Cala Molins, wegen Quallen hier. Also heute vielleicht auch lieber mal nicht ins Wasser gehen. Die Dinger tun ganz schön weh, wenn sie sie berühren. Der Nordosten der Insel hat auch sehr, sehr schöne Strände. Also packen Sie mal Ihre Tasche und dann fahren wir da jetzt zusammen hin nach Cap de Pera zum Canyamel-Strand. Ist einer der bekanntesten und auch beliebtesten da in der Gegend. Parken können Sie ganz entspannt in der Nähe. Und auch ein Bus hält da in dieser Gegend. Ist auch überwacht, geblieben, WCs. Richtig schöner Sand, türkises Wasser und ganz viel Platz, um anderen Menschen so ein bisschen aus dem Weg zu gehen, wenn sie so ein bisschen für sich liegen wollen. Lohnt sich auf jeden Fall. Und falls Sie noch ein bisschen mehr entdecken wollen, dann können Sie auch noch bei den Höhlen von Atar vorbeischauen. Die sind dann nämlich ganz in der Nähe des Strands.
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0: Wir träumen uns jetzt hier beim Inselradio Mallorca zusammen mal zurück in ihre Jugend. Die glorreichen 80er. Wie oft haben Sie bitte zu diesem Song in der Disco getanzt? Forever Young von Alphaville. David Guetta hat sich gedacht, ja, cooles Lied, aber legen wir noch ein paar Beats und Bässe drunter. Hat er gemacht. Zusammen mit Ava Max, Forever Young. Richtig toller Song geworden. Und den habe ich gleich noch vor halb für Sie.
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2: 16.31 Uhr.
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4: Mit Marisa Challas. Hallo und schönen guten Tag. Von Aprikosenmarmelade über Ensaimadas bis hin zu Kuchen. In Porreres dreht sich heute wieder alles um die beliebte Frucht. Das Aprikosenfest startet heute um 17.30 Uhr. Dominik Jordan mit den Infos.
5: In Porreres gibt es einen Markt mit allerlei Aprikosenspezialitäten. Dazu kommen Showcooking, Wettbewerbe im Aprikosenspalten und traditionelle Tänze. Mit dem Fest feiern die Landwirte in Porreres die Erntezeit der Steinfrüchte.
4: Und noch mehr Feste am Wochenende finden Sie wie immer unter inselradio.com. Beim Unfall zwischen St. Llorenç und Sonsevera sind gestern insgesamt 7 Menschen leicht verletzt worden. Auf der MA 4030 waren ein LKW und 4 Autos zusammengestoßen. 3 verletzte Personen kamen ins Krankenhaus, 4 weitere wurden von Rettungskräften direkt an der Unfallstelle versorgt. Die Guardia Civil untersucht jetzt die genaue Ursache des Unfalls. Beim schweren Brand in Magaluf hat offenbar eine offenstehende Tür in der Brandwohnung die Ausbreitung von Rauch und Feuer verstärkt. Das geht aus den laufenden Ermittlungen hervor. Das Feuer war am Donnerstag in einer Wohnung im 3. Stock ausgebrochen, mutmaßlich durch einen Kurzschluss an einem Kühlschrank. 2 Bewohner aus dem 9. Stock starben, als sie über das Treppenhaus flüchten wollten. Nach bisherigen Erkenntnissen zog durch die offene Tür eine starke Luftströmung nach oben. Dadurch breiteten sich Rauch, Feuer und giftige Gase schnell in den oberen Etagen aus. Die Schäden an dem Gebäude betragen offenbar mehrere Millionen Euro.
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4: Heute ist es wieder richtig schön sonnig bei einer Top-Temperatur von 32 Grad. Und es gibt insgesamt 15 Sonnenstunden. Die Regenwahrscheinlichkeit gering, nur 5%.
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2: Heute wieder Full House hier bei uns im Hafen. Insgesamt 3 Kreuzfahrtschiffe sind da. Das kleinste davon ist die Evrima. Kommt nicht mal auf 300 Passagiere insgesamt. Ist sehr luxuriös, gehört zur Ritz-Carlton Hotelkette. Kreuzfahrt im Yachtstil und bleibt heute noch bis 20 Uhr hier im Hafen. Ein bisschen erschwinglicher ist da die Marella Explorer. Die hat so knapp 2000 Passagiere. Bleibt noch bis kurz vor 10 hier bei uns. Am längsten fürs Abendessen an Land können die Gäste der Ida Cosma brauchen. Die fährt dann nämlich erst um kurz nach 10 weiter.
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2: Kennen wir doch alle. Samstag eigentlich gemütlich und dann grinst sie plötzlich der große Wäscheberg an. Und das Bad, das wird auch noch geputzt werden. So oder so, ich begleite sie dabei. Patrick Rebin am Mikrofon beim Inselradio. Schönen Samstag.

0: Jetzt legen Sie mal bitte den Kaffee aus der Hand, nicht dass Sie beim Tanzen gleich noch was verschütten. Das ist so ein wunderschön sommerlicher House-Song. Diamonds, You Not Us, zusammen mit Dennis Lloyd. Und genau zu dem tanzen wir gleich ein bisschen. Sie bei sich zu Hause im Wohnzimmer auf der Finca-Terrasse und ich hier bei mir im Studio. Habe ich gleich noch vor fünf für Sie die Nummer.
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0: Heute machen sie die Nacht zum Tag und tanzen, bis die Sohlen von den Schuhen fallen. Techno Trance House gibt echt für jeden was. Sophia Boos hat die besten Partys der Insel für sie rausgesucht.
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2: Eine Mischung aus Hard Techno und Trance erwartet sie heute im Selber Club in Palma. Acid Mike aus Mallorca steht unter anderem für sie an den Decks. Los geht es um Mitternacht im Industriegebiet San Castillo in Palma. Tickets bekommen Sie ab 5 Euro. Partyklamotten raus und ab auf die Tanzfläche. Bei der Vida Loca Party im Overclub läuft heute die ganze Nacht Hausmusik, unter anderem von bekannten DJs aus Barcelona. Auch Kiko Navarro ist dabei. Er hat schon jahrzehntelang DJ-Erfahrung in den bekanntesten Clubs der Insel gesammelt. Die Party startet um Mitternacht. Ein Ticket bekommen Sie für 12 Euro. Der Overclub liegt im Industriegebiet San Rossignol in Palma. Heute Nacht tanzen Sie in Palma zu House und Techno. Im Amok-Club treffen Alex Gomez und Adna Lochia aufeinander. Mit einer Mischung aus House und Tech House. Los geht es schon um 19 Uhr. Wenn Sie Lust auf gute Beats und echtes Clubfeeling haben, dann ist das Ihr Plan für die Nacht. Der Amok-Club liegt im Industriegebiet San Oms in Palma und Tickets gibt es ab 10 Euro. Alle Infos zu diesen Partys und noch ganz viele mehr finden Sie auf inselradio.com zum Nachlesen.
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0: Sollten Sie heute nicht ohne Regenschirm außer Haus gehen, denn selbst wenn es gerade mal nicht regnet, fängt es gleich wieder an. In Hamburg sind jetzt wieder ein paar Regenwolken über der Stadt. Hier aktuell bei 14 Grad, nass von oben. Berlin ebenfalls regnerisch bei 17 Grad. Leipzig dagegen aktuell trocken, trotzdem wieder bewölkt bei 20 Grad. Schauen wir Richtung Westen rüber. Düsseldorf ebenfalls eher bewölkt bei 20 Grad. Hier hat sich die Sonne mal ein bisschen verabschiedet. Frankfurt am Main dagegen 25 Grad. Weiterhin sehr schön warm, sehr schön sonnig und vor allem fast wolkenloser Himmel. Stuttgart meldet 27 Grad. Auch hier scheint die Sonne genau wie in München bei 25 Grad. Und auch die Schweiz ist ähnlich schön wie Süddeutschland. Zürich 28 Grad. Hier ebenfalls ganz viel Sonne und vor allem auch blauer Himmel ist am Start. Und wenn wir rüber Richtung Österreich schauen, dann sehen wir hier vor allem im Osten des Landes ein paar Wölkchen. Macht aber nichts, weil regnen tut's da auch nicht. In den europäischen Hauptstädten ansonsten von allem ein bisschen was. Regen hätten wir in Kopenhagen bei 15 Grad. Die Sonne scheint in Oslo bei, in London bei 22 Grad. Oslo regnet's.
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0: Ja, und wenn wir von Sonne sprechen, dann sind wir hier auf der Insel schon auch ganz richtig schön sommerlich heute wieder. Mit viel Sonne, ganz wenig Wolken und ganz viel blauem Himmel. Top-Temperatur heute bei 32 Grad. Also auch wirklich sehr, sehr angenehm. Und dazu gibt es noch eine sehr niedrige Regenwahrscheinlichkeit mit nur etwa 5%. Heißt, es bleibt meist trocken. Schauen wir auf die aktuellen Temperaturen. Palma 29 Grad und Sonne. Am wärmsten ist es weiter in Felanitsch im Südosten bei 31 Grad. Auch der Norden noch sehr nett, Sapobla 29 Grad und Sonnenschein. Schauen wir auf den Inselradio Mallorca Wettertrend. In den kommenden Tagen bleibt es sommerlich und schön. Morgen Sonntag wird es warm mit viel Sonne, kleineren Wölkchen nur und einer Top-Temperatur von 31 Grad.
1: 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Es ist 17 Uhr. 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
2: Im Studio Eileen Schallhorn. Schönen guten Tag. Die Bundesregierung bekommt weiter Druck in Sachen Reformen. Unter anderem Arbeitgeberpräsident Dulger fordert in der Bild Ergebnisse bis Mitte Juli, damit sich die Stimmung in der Wirtschaft dreht. Die Wirtschaftsweise Grimm sagte der Welt am Sonntag, die bisherigen Reformideen von Union und SPD reichen dafür nicht aus. Sie schlägt unter anderem vor, technologischen Fortschritt in Deutschland zu fördern. Da gibt es aus ihrer Sicht zu viele Regularien. Ist der Iran-Krieg bald zu Ende oder gehen die Angriffe weiter? Das ist immer noch unklar. Vom Vermittler Pakistan gibt es mittlerweile immerhin positive Signale. Da ist von einem möglichen Friedensabkommen die Rede. Offiziell bestätigt haben das die USA und der Iran aber noch nicht. Der Nahost-Experte Hans-Jakob Schindler sagte bei NTV,
3: es ist noch nicht klar, was steht in diesem Abkommen drin. Und es ist noch nicht klar, ob die Iraner nicht nochmal erneut aggressiv reagieren. Sie haben ja schon gestern Nacht nochmal versucht, Zivilschiffe anzugreifen. Also kann es durch erneute Aggression des Regimes jederzeit natürlich auch wieder nochmal zu einer Verzögerung kommen.
2: Drohnenangriffe auf dem Bundestag. Diese Gefahr ist laut Innenminister Dobrindt deutlich größer geworden. Dobrindt hält daher eine dauerhafte Drohnenabwehr für notwendig, berichtet die Rheinische Post. Beim Bundestag ist dafür allerdings die Stadt Berlin zuständig. In der Raumfahrt kann Europa noch nachlegen. Was Raketen- oder auch Satellitentechnik angeht, sollten sich die Staaten nicht auf andere Staaten oder Einzelpersonen verlassen. Das sagte der deutsche Astronaut Matthias Maurer im ZDF. Gestern war Elon Musks SpaceX an die Börse gegangen und hat seinen Gründer zum ersten Billionär der Welt gemacht. Herzklopfen, Jubel oder Frust? Die Fußball-WM sorgt bei Fans für starke Emotionen. Die Uni Bielefeld untersucht aktuell, was dabei im Körper passiert und ob es da Unterschiede bei Fans verschiedener Länder gibt. Dafür werden Smartwatch-Daten gesammelt und noch Teilnehmer gesucht.
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0: mit Patrick Rebin am Mikrofon. Wunderschönen Samstag Ihnen. Wann waren Sie eigentlich das letzte

0: erste Mal feiern. Also, wenn Sie jetzt länger überlegen müssen, dann sage ich Ihnen, dass das eindeutig zu lange her ist. Das nächste Mal, das ist auf jeden Fall am 27.06. Was da genau für eine Party geht, die Sie auf gar keinen Fall verpassen sollten, das verrate ich Ihnen gleich in weniger als 10 Minuten.
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0: Stecken Sie sich mal bitte eine Blume ins Haar und genau so feiern Sie mit uns eine rauschende Poolparty. Die Inselradio Flower Power Sunset Party im Joy Palace powered by Universal Beach Hotels. Jetzt holen Sie mal schnell Ihren Kalender raus und kreuzen sich da ganz, ganz dick den 27.06. an. Das Ganze ist so ein bisschen die Feier, die Party-Generalprobe für unser großes Geburtstagsfest. Und Flower Power, das wird da wirklich groß geschrieben. Tanja Sauerwein ist unsere Frau für die Events hier beim Inselradio. Sag mal, auf welche Musik können wir uns denn an diesem Abend da eigentlich freuen?
1: Die 60er, die 70er und die 80er, das war ja eine tolle Zeit. Bisschen Woodstock, bisschen Hippie. So richtig, was einen so mitnimmt, wo man sich eigentlich kann man ja gar nicht stillstehen bei solcher Musik. Das lädt ja wirklich ein zum Tanzen und auch so ein tolles Sommerurlaubsfeeling.
0: Oh, das wird so toll, sage ich Ihnen. Mit Live-DJ-Sets am Pool, Tänzerinnen und Tänzern, die ganz nach dem Motto natürlich knallbunt angezogen sind. Das Ganze direkt an der Playa de Palma mit Blick auf den Sonnenuntergang. Also, zusammengefasst, Hammermusik, Hammer-Location, fehlen nur noch Sie, um den Abend wirklich perfekt zu machen. 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

0: einen wunderschönen Samstagnachmittag Ihnen, das Inselradio Mallorca hier. Wir machen gleich weiter mit richtiger gute Laune Musik aus Deutschland. Klappern wir gleich zwei Städte für ab für den Song. Einmal eher im Norden, Berlin, Fastboy, die beiden Zwillinge. Und dann geht's noch runter in den Süden nach Mannheim, in die Quadratestadt zu den Jungs von Clock Clock. Born Again, richtig toller Song. Harmoniert finde ich auch super. So die Beats, die Bässe zusammen mit der fantastischen Stimme von Boki. Und genau den Song gibt's gleich. Noch vor halb für Sie.
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1: 17.30 Uhr.
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3: Mit Marisa Challas. Hallo und schönen guten Tag. Von Aprikosenmarmelade über Ensaimadas bis hin zu Kuchen. In Porreres dreht sich heute wieder alles um die beliebte Frucht. Dominik Jordan mit den Infos.
4: In Porreres gibt es einen Markt mit allerlei Aprikosenspezialitäten. Dazu kommen Showcooking, Wettbewerbe im Aprikosenspalten und traditionelle Tänze. Mit dem Fest feiern die Landwirte in Porreres die Erntezeit der Steinfrüchte.
3: Und noch mehr Feste am Wochenende finden Sie wie immer unter inselradio.com. Die Seegraswiesen Posidonia sollen auf den Balearen besser geschützt werden. Seit dem 1. Juni setzt die Balearische Naturschutzbehörde IBANAT dafür 20 Kontrollboote ein, 6 davon auf Mallorca. Sie sollen verhindern, dass Boote auf den geschützten Flächen ankern. Der Einsatz läuft noch bis zum 10. Oktober. Die Seegraswiesen verbessern die Wasserqualität, schützen die Küsten vor Erosion und bieten vielen Meerestieren einen wichtigen Lebensraum. Nach nur wenigen Monaten bei Real Mallorca steht Trainer De Michelis offenbar vor einem Wechsel zu RB Leipzig. Laut spanischen Medienberichten steht eine offizielle Bestätigung der Vereine aber noch aus. De Michelis hatte seinen Vertrag auf Mallorca erst Ende Mai bis 2028 verlängert und mehrfach betont, auch nach dem Abstieg bleiben zu wollen.
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3: Heute war es wieder richtig schön sonnig auf der Insel bei einer Top-Temperatur von 32 Grad. Und auch morgen am Sonntag gibt's wieder ganz viel Sonne, kleinere Wolken und eine Top-Temperatur von 31 Grad.
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1: Herausgegeben vom spanischen Wetterdienst. Rund um Mallorca weht meist Nord- bis Nordostwind, das Ganze mit einer Windstärke von 3 bis 4. Die See ist meist rippelig bis leicht bewegt, wird nachts dann ein bisschen ruhiger, die Sicht ist aber nicht beeinträchtigt. Und das Mittelmeer rund um die Insel, das hat aktuell 23 Grad.
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1: Und mit Patrick Revin. Der Einkaufszettel ist geschrieben, Eier, Kartoffeln, vielleicht auch Fisch für morgen. Jetzt geht's auf in den Supermarkt und ich begleite Sie dahin.

0: Aitana, unser spanischer Pop-Superstar mit Super Estrella beim Inselradio Mallorca. Und die sehen Sie übrigens live. Heute hier bei uns auf der Insel ist heute beim Mallorca Live Festival am Start. Tickets dafür gibt's auch noch online. Weiter geht's mit neuer Musik. Weiter aus dem Norden Europas ist eine Co-Produktion vom Briten Miles Smith zusammen mit Niall Horan, ihre ehemaliger Sänger von One Direction, Drive Safe. Tolle Nummer und die hören Sie gleich noch vor 6.
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1: Schwanensee, Dornröschen und Don Quixote. Großes Ballett erleben Sie heute Abend in Palmas Auditorium. Da steigt die Star-Scala de Ballett Classico mit Tänzern aus den Staatstheatern der Ukraine, Italiens und Moldawiens. Also mit das Beste, was die Länder an klassischem Ballett zu bieten haben. 19 Uhr geht's los. Der Eintritt kostet Sie 38 Euro. Wenn Sie statt großen Tanz doch lieber große Stimmen auf der Bühne wollen, dann habe ich eine Operette für Sie. Dafür geht's nach Andratsch, da wird das Stück La Taverna del Puerto, auf Deutsch also die Wirtin der Hafenkneipe, aufgeführt. Gesang, Schauspiel und natürlich eine dramatische Liebesgeschichte, die im Norden Spaniens spielt. Los geht's hier um 22 Uhr heute Abend auf der Terrasse Barbarocha am Rathaus. Tickets dafür kosten 5 Euro und das Ganze findet auf Spanisch statt. Alle Infos zu den beiden Events und natürlich auch noch ganz viele mehr lesen Sie auch ganz entspannt auf inselradio.com nochmal nach.
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0: als nur ganz wenig Wolken am Himmel und viel Sonne immer noch. Zürich bei 28 Grad. Absolutes T-Shirt- und Badeseewetter heute. Und auch in Österreich sieht es noch ganz gut aus. Nur im Osten des Landes haben wir ein paar Wölkchen. Rund um Wien zum Beispiel mit 26 Grad und einem Mix aus Sonne und Wolken. In den europäischen Hauptstädten ist von allem ein bisschen was dabei. Regen haben wir momentan in Oslo mit 13 Grad. Die Sonne scheint immer noch überm Eiffelturm in Paris mit 27 Grad.
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0: Hier bei uns auf der Insel ist es heute ein richtig schöner Tag gewesen und natürlich auch jetzt über den Abend hinweg weiterhin richtig schön. Sehr sommerlich mit blauem Himmel und nur vereinzelt ein paar kleineren Wölkchen. Die Top-Temperatur heute bei 32 Grad, die Regenwahrscheinlichkeit bei sehr niedrigen 5%, sagt uns der spanische Wetterdienst. Der Schirm kann also ganz entspannt zu Hause bleiben, wenn Sie heute Abend noch unterwegs sind. Palma meldet 27 Grad, der Insel Norden sogar noch ein Stückchen wärmer, Sa Pobla bei 29 Grad und auch der Insel Osten weiterhin schön. Porto Cristo 26 Grad mit Sonne und blauem Himmel. Schauen wir zusammen auf den Inselradio Mallorca Wettertrend. In den kommenden Tagen bleibt es sommerlich und sehr, sehr schön. Morgen am Sonntag wird es zum Beispiel warm mit viel Sonne, kleineren Wölkchen und einer Top-Temperatur von 31 Grad.
1: 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Es ist 18 Uhr. 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
2: Im Studio Eileen Schallhorn. Schönen guten Abend. Der Druck auf die Bundesregierung in Sachen Reformen wächst. Unter anderem Arbeitgeberpräsident Rainer Dulger fordert schnelle Ergebnisse, Tom Husse.
3: Ja, der Bild sagte Dulger, bis Mitte Juli müssten aus seiner Sicht Reformen stehen, damit es einen Befreiungsschlag für die Betriebe gibt und sich die Stimmung in der Wirtschaft wieder dreht. Denn die ist weiter schlecht. 90% der Unternehmen sind laut Umfragen mit der Arbeit von Schwarz-Rot unzufrieden. Union und SPD wollen ja große Reformen, unter anderem bei Steuern, der Gesundheit und der Rente auf die Beine stellen. Beschlossen ist da bisher aber noch nichts.
2: Drohnenangriffe auf dem Bundestag. Diese Gefahr ist laut Innenminister Dobrindt deutlich größer geworden. Dobrindt hält daher eine dauerhafte Drohnenabwehr für notwendig, berichtet die Rheinische Post. Beim Bundestag ist dafür allerdings die Stadt Berlin zuständig. Für die Ukraine und Moldau rückt der EU-Beitritt ein kleines Stück näher. Montag starten die ersten Verhandlungen. Die dauern meist mehrere Jahre. Die Ukraine will schon länger Teil der EU werden. Bisher hatte Ungarn da auf die Bremse getreten. Das hat sich mit dem Regierungswechsel dort geändert. Die Fußball-WM nimmt Fahrt auf. Von heute Abend bis morgen früh unserer Zeit stehen 4 Spiele auf dem Programm. Unter anderem ist die Schweiz gegen Katar und die Türkei gegen Australien gefordert. Highlight dürfte das Spiel des 5-maligen Weltmeisters Brasilien gegen den WM-Halbfinalisten von 2022, Marokko, werden. Herzklopfen vorm Anpfiff, Jubel nach dem Tor oder Frust beim Gegentreffer. Die Fußball-WM sorgt bei vielen Fans für ordentlich Emotionen. Forschende der Uni Bielefeld wollen jetzt wissen, was da eigentlich im Körper passiert. Dafür sammeln sie Daten von Smartwatches. Timo Adam von der Uni Bielefeld sagte uns.
4: Dabei interessieren uns zum einen, welchen Einfluss Tore und Gegentore haben, was ein Elfmeterschießen mit uns macht oder auch welche Reaktionen und Entscheidungen des Videoassistenten in uns auslösen. Zum anderen interessiert uns die Frage, ob es Unterschiede zwischen den Fans verschiedener Nationen und Fankulturen gibt. Und um diese Frage zu beantworten, bietet die größte WM aller Zeiten natürlich einzigartige Möglichkeiten.
2: Die Uni Bielefeld sucht noch weitere Teilnehmer.
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0: 6:02. Langsam aber sicher geht's mal ans Abendessen kochen. Ich wünsche Ihnen einen ganz wundervollen Samstag. Das Inselradio Mallorca mit Patrick Rebiner Mikrofon. Sie können ja zum Beispiel langsam schon mal anfangen mit Gemüse schneiden oder auch Fisch entgräten. Das dauert ja doch immer mal so seine Zeit. Ich begleite Sie dabei auf jeden Fall mit richtig toller und vor allem passend zum Samstag, sehr entspannter Musik. Jetzt Ray of Light von Nico.

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0: Samstagabend, der Tag geht so langsam zu Ende und dafür habe ich jetzt den perfekten Song für Sie hier beim Inselradio. Ich liebe dieses Lied so sehr. Es ist einfach eine so fantastische Stimmung, die der Song verbreitet. Leicht melancholisch, aber doch auch irgendwie fröhlich. Summer Wine vom finnischen Rocker Ville Valo zusammen mit Natalia Avellon. Und genau den hören Sie gleich noch vor halb hier bei mir.
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1: Es ist 18.30 Uhr.
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2: Mit Marisa Challas. Hallo und schönen guten Abend. Beim schweren Brand in Magaluf hat offenbar eine offenstehende Tür in der Brandwohnung die Ausbreitung von Rauch und Feuer verstärkt. Das geht aus den laufenden Ermittlungen hervor. Das Feuer war am Donnerstag in einer Wohnung im dritten Stock ausgebrochen, mutmaßlich durch einen Kurzschluss an einem Kühlschrank. Zwei Bewohner aus dem 9. Stock starben, als sie über das Treppenhaus flüchten wollten. Nach bisherigen Erkenntnissen zog durch die offene Tür eine starke Luftströmung nach oben. Dadurch breiteten sich Rauch, Feuer und giftige Gase schnell in den oberen Etagen aus. Die Schäden an dem Gebäude betragen offenbar mehrere Millionen Euro. Das alte Gefängnis in Palma ist seit Mittwoch vollständig geräumt. Jetzt hat Palmas Rathaus damit begonnen, die Zugänge zuzumauern. Die Arbeiten sollen mehrere Tage dauern und verhindern, dass das Gebäude erneut besetzt wird. Zusätzlich ist auch die Installation eines Videoüberwachungssystems geplant. Die Stadt hatte die Räumung mit erheblichen Sicherheitsrisiken begründet, darunter Brandgefahr und mangelhafte Fluchtwege. Campus soll einen neuen Busbahnhof bekommen und damit besser an den Südosten Mallorcas angebunden werden. Der neue Busbahnhof ist auf einem Grundstück an der Ronda de la Rambla geplant. Von dort aus sollen mehrere TB-Linien fahren, unter anderem nach Palma, Calador und Cala Figuera. Die Balearenregierung hat das Projekt als strategisch wichtig eingestuft. Dadurch soll die Planung schneller vorankommen.
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2: Heute war es wieder richtig schön sonnig auf der Insel bei einer Top-Temperatur von 32 Grad. Und auch morgen am Sonntag gibt's wieder ganz viel Sonne, kleinere Wolken und eine Top-Temperatur von 31 Grad.
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3: Insgesamt 1016 Starts und Landungen heute hier bei uns auf dem Insel Airport in Palma. Die Verspätungsstatistik, die ist aktuell eher so, naja, sind Stand jetzt heute bei insgesamt 313 verspäteten Maschinen. Die gute Nachricht dabei ist aber, dass die Durchschnittsverspätungen ein bisschen zurückgegangen sind. Also viele Maschinen sind verspätet, die meisten davon aber nicht doll. Da gibt's natürlich trotzdem den ein oder anderen Ausreißer. Hätte ich zum Beispiel eine Maschine nach Karlsruhe, die lässt sich heute besonders viel Zeit. Sollte eigentlich jetzt so in einer guten Stunde gegen 19.30 Uhr los. Stand jetzt geht's für die und ihre Passagiere dann aber erst gegen 8:45 in Richtung Startbahn.
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3: Wenn Sie heute Abend noch feiern gehen wollen, dann suchen Sie sich doch langsam mal Ihr Outfit raus. Und ganz ehrlich, das darf auch gerne ein bisschen bunt und glitzernd sein. Ich bin Patrick Rebin.

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1: Morgen ist Sonntag und damit wieder Zeit für einen meiner absoluten Lieblingswochenmärkte hier auf der Insel. Und zwar den in Pollenza. Der ist wirklich so, so toll. Ja, die ganze Innenstadt ist voll mit verschiedenen Marktständen, mit Obst, Gemüse, Klamotten, Schmuck oder auch Kunsthandwerk. Also es gibt da eigentlich wirklich nichts, das es nicht gibt. Und falls Sie zwischendurch mal eine kleine Pause brauchen, dann setzen Sie sich einfach irgendwo mitten in Pollenza in die Sonne und trinken einen leckeren Kaffee. Ist einfach toll und das ist auch wirklich einer von den Märkten, die Sie unbedingt mal gesehen haben sollten. Dazu holen Sie sich vielleicht einfach ein paar frische Kirschen und essen die da. Gibt es jetzt nämlich wieder auf den Märkten schön lokal aus Soyer für knappe 14 Euro das Kilo. Eine Übersicht, wann welcher Markt genau stattfindet, die gibt es auch nochmal online zum Nachschauen auf inselradio.com.
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Einmal kurz geblinzelt und schon ist Samstagabend. Das Inselradio Mallorca hier, mein Name ist Patrick Rebin. Ich verabschiede mich jetzt dann von Ihnen in den Feierabend, übergebe hier an unser Abend- und Nachtprogramm beim Inselradio. Für Sie ändert sich aber eigentlich sonst nichts, außer dass ich hier nicht mehr am Mikrofon sitze, denn bei uns geht es natürlich die ganze Nacht durch weiter gleich. 10 vor 8 und 10 vor 9 hören Sie zum Beispiel nochmal, was Sie heute und in den kommenden Tagen noch alles Tolles erleben auf der schönsten Insel der Welt. Und ansonsten haben wir die ganze Nacht durch die beste Musik und richtig viel Inselfeeling für Sie. Ich sage Tschüss, wünsche Ihnen noch einen schönen Rest Samstagabend und dann hören wir uns morgen Mittag in alter Frische.

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1: Wir schauen direkt mal drauf, wo Sie aktuell einen Regenschirm brauchen. Und da hätte ich zum Beispiel Hamburg im Angebot. 15 Grad hier und nass von oben. Also unbedingt mit Jacke auch rausgehen. Ist ein bisschen frisch. Heute Abend dort. Berlin 16 Grad, hier ist es mittlerweile wieder trocken, weiterhin aber recht bewölkt und auch ebenfalls Jacken- oder Pulliwetter zumindest. Leipzig 19 Grad, bisschen wärmer, hier können Sie sogar im T-Shirt noch raus. Ist bewölkt und die Sonne zeigt sich nicht, aber trotzdem ja ganz angenehm. Schauen wir mal Richtung Westen rüber. Düsseldorf bei 18 Grad, hier mit dicken Wolken am Himmel. Frankfurt am Main 24 Grad, definitiv noch T-Shirt-Wetter. Hier nämlich richtig schön sonnig, kaum Wolken am Himmel. Genauso wie in Stuttgart bei 26 und in München bei 25 Grad. In der Schweiz ebenfalls noch ein sehr, sehr schöner

0: Richtig schön und, Sie haben es erraten, sommerlich zu Ende. Top-Temperatur war heute bei 32 Grad, sind wir teilweise immer noch relativ nah dran, in Felanitsch beispielsweise bei 28, auch Palma immer noch sehr schön mit 27. Am wärmsten ist es aber gerade im Inselwesten, Sóller Sacalobra mit 29 Grad. Ansonsten Regenwahrscheinlichkeit heute auch sehr niedrig, liegt nur bei 5%, heißt, wenn Sie heute Abend noch raus wollen, kann der Schirm zu Hause bleiben. Schauen wir auf den Inselradio Mallorca Wettertrend. In den kommenden Tagen bleibt es sommerlich und schön warm. Morgen Sonntag Sonne, kleinere Wölkchen und eine Top-Temperatur von 31 Grad.
1: 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Es ist 19 Uhr. 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
2: Im Studio Mia Hin. Schönen guten Abend. Der Druck auf die Bundesregierung in Sachen Reformen wächst. Unter anderem Arbeitgeberpräsident Rainer Dulger fordert schnelle Ergebnisse. Tom Husse.
3: Ja, der Bild sagte Dulger, bis Mitte Juli müssten aus seiner Sicht Reformen stehen, damit es einen Befreiungsschlag für die Betriebe gibt und sich die Stimmung in der Wirtschaft wieder dreht. Denn die ist weiter schlecht. 90% der Unternehmen sind laut Umfragen mit der Arbeit von Schwarz-Rot unzufrieden. Union und SPD wollen ja große Reformen, unter anderem bei Steuern, der Gesundheit und der Rente auf die Beine stellen. Beschlossen ist da bisher aber noch nichts.
2: Bei der Fußball-WM fiebern Millionen Fans mit. Und wie sehr bestimmte Spielereignisse unseren Körper beeinflussen, untersucht aktuell die Uni Bielefeld mit Hilfe von Smartwatches. Erste Daten gab es schon beim DFB-Pokalfinale zwischen Arminia Bielefeld und dem VfB Stuttgart letztes Jahr. Timo Adam von der Uni Bielefeld sagte uns, dass das Stresslevel im Stadion viel höher ist als vorm Fernseher. Und?
4: Dass die Fans bereits Stunden vor dem Anstoß auf das Spiel hingefiebert haben, dass die durchschnittliche Herzfrequenz während des Spiels um mehr als 18% erhöht war und dass, obwohl Stuttgart bereits mit 4:0 geführt hat, der Bielefelder Anschlusstreffer in der 82. Minute noch einmal für einen signifikanten Anstieg der Herzfrequenz gesorgt hat, vor allem bei den Fans, die das Spiel live im Stadion verfolgt haben.
2: Ist der Iran-Krieg bald zu Ende oder gehen die Angriffe weiter? Das ist immer noch unklar. Vom Vermittler Pakistan gibt es mittlerweile immerhin positive Signale. Da ist von einem möglichen Friedensabkommen die Rede. Offiziell bestätigt haben das die USA und der Iran aber noch nicht. Die US-Regierung hat die Übernahme von Warner Brothers durch Paramount genehmigt. Der Milliardendeal im Umfang von rund 111 Milliarden Dollar wurde ohne Auflagen durchgewunken. Kritiker befürchten, dass die Übernahme den Wettbewerb beeinträchtigen könnte. Mit einer großen Parade und tausenden Besuchern ist in London der Geburtstag von König Charles gefeiert worden. Der ist zwar eigentlich im November, traditionell findet die Geburtstagsparade aber immer im Juni statt, weil dann das Wetter, so wie heute, eher mitspielt.
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1: Die Musik aus all Ihren Lieblingsfilmen in einer Kirche und das eben mit diesem ganz, ganz speziellen Sound, den Sie da immer haben. Genau das erleben Sie heute Abend noch in Palma. Musik aus Filmen wie Harry Potter, Star Wars, James Bond oder auch Fluch der Karibik. Los geht's um 21 Uhr in der Kirche St. Francesc. 120 Stimmen, Chor, Orchester, ein Abend wirklich für alle, die Kino nicht nur sehen, sondern auch mal hören und richtig fühlen wollen tief drin. Tickets dafür gibt's für rund 26 Euro. Wenn Sie lieber auf gemalte Kunst stehen, dann schauen Sie morgen mal im Es-Baluart-Museum in Palma vorbei. Da sehen Sie nämlich aktuell die Ausstellung Vista der britischen Künstlerin Fiona Ray. Werke aus den letzten 30 Jahren sind da mit dabei und das ist auch ihre erste Einzelausstellung in Spanien. Freuen Sie sich da auf farbenfrohe, abstrakte Gemälde. Eintritt kostet 8 Euro. Morgen hat das Museum von 10 bis 15 Uhr geöffnet. Alle Infos zu den beiden Events und noch ganz viele mehr gibt es natürlich auch nochmal zum Nachlesen auf inselradio.com.
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1: Im Studio Mia Hin. Schönen guten Abend. Dass die USA und der Iran kurz vor einem Friedensabkommen stehen, wurde schon des Öfteren angekündigt. Laut US-Präsident Trump soll tatsächlich bereits morgen so eine Vereinbarung unterzeichnet werden. Aline Schallhorn, wird das diesmal was?
2: Also zumindest vom Iran wurde das noch nicht bestätigt. Aus dem Außenministerium in Teheran hieß es, dass dafür noch kein Datum feststehe. Vermittler Pakistan hatte ja zuletzt erklärt, dass ein Friedensabkommen ausgehandelt ist und zur Unterschrift bereit liegt. Laut Trump soll direkt nach der Unterzeichnung auch die Straße von Hormuz wieder für alle geöffnet werden. Zeitnah sollen US-Streitkräfte außerdem den Vorrat des Iran an angereichertem Uran zerstören.
1: Drohnenangriffe auf den Bundestag. Diese Gefahr ist laut Innenminister Dobrindt deutlich größer geworden. Dobrindt hält daher eine dauerhafte Drohnenabwehr für notwendig, berichtet die Rheinische Post. Mehr von Jana Klonikowski.
3: Die Zeitung zitiert dabei aus einem Brief von Dobrindt an Bundestagspräsidentin Klöckner. Und da heißt es, weil ja zuletzt immer wieder Drohnen in Deutschland gesichtet wurden, müsse man auch den Schutz von Verfassungsorganen wie eben dem Bundestag verstärken. Da ist allerdings jetzt nicht der Bund zuständig, sondern die Stadt Berlin, was den Bundestag angeht. Laut Rheinischer Post hat sich die Bundestagsverwaltung auch schon mit der Stadt in Verbindung gesetzt, um über eine Drohnenabwehr zu sprechen.
1: Die Bundesregierung bekommt weiter Druck in Sachen Reform. Aus Sicht der Wirtschaftsweise Grimm reichen die bisherigen Ideen von Schwarz-Rot nicht aus, um die Wirtschaft wieder nach vorn zu bringen. Sie schlägt in der Welt am Sonntag weniger Regularien vor, um den technischen Fortschritt zu fördern. Für die Ukraine und Moldau rückt der EU-Beitritt ein kleines Stück näher. Montag starten die ersten Verhandlungen. Die dauern meist mehrere Jahre. Die Ukraine will schon länger Teil der EU werden. Bisher hatte Ungarn da auf die Bremse getreten. Das hat sich mit dem Regierungswechsel dort geändert. Herzklopfen, Jubel oder Frust? Die Fußball-WM sorgt bei Fans für starke Emotionen. Die Uni Bielefeld untersucht aktuell, was dabei im Körper passiert und ob es da Unterschiede bei Fans verschiedener Länder gibt. Dafür werden Smartwatch-Daten gesammelt und noch Teilnehmende gesucht.
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1: Eine Mischung aus Hard Techno und Trance erwartet sie heute im Selva Club in Palma. Acid Mike aus Mallorca steht unter anderem für sie an den Decks. Los geht es um Mitternacht im Industriegebiet San Castillo in Palma. Tickets bekommen Sie ab 5 Euro. Partyklamotten raus und ab auf die Tanzfläche. Bei der Vidaloka Party im Overclub läuft heute die ganze Nacht Hausmusik, unter anderem von bekannten DJs aus Barcelona. Auch Kiko Navarro ist dabei. Er hat schon jahrzehntelang DJ-Erfahrung in den bekanntesten Clubs der Insel gesammelt. Die Party startet um Mitternacht. Ein Ticket bekommen Sie für 12 Euro. Der Overclub liegt im Industriegebiet San Rossignol in Palma. Heute Nacht tanzen Sie in Palma zu House und Techno. Im Amok-Club treffen Alex Gomez und Afnologia aufeinander. Mit einer Mischung aus House und Tech House feiern Sie noch bis 23.30 Uhr. Wenn Sie also noch auf der Suche nach richtig guten Beats und echtem Club-Feeling in Palma sind, dann ist das Ihr Plan für die Nacht. Der Amok-Club liegt im Industriegebiet San Oms in Palma und Tickets gibt es ab 10 Euro. Alle Infos zu diesen Partys und noch ganz viele mehr finden Sie auf inselradio.com zum Nachlesen.
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0: US-Präsident Trump jetzt angekündigt. Demnach soll die Vereinbarung morgen unterzeichnet und die Straße von Hormuz für alle wieder geöffnet werden. Der Iran hat das noch nicht bestätigt. Trotz der seit Anfang April geltenden Waffenruhe halten die Kämpfe in der Region an. Zuletzt hatten US-Streitkräfte mehrere iranische Drohnen abgeschossen, die Handelsschiffe bedroht haben sollen. Herzklopfen vorm Anpfiff, Jubel nach dem Tor oder Frust beim Gegentreffer. Die Fußball-WM sorgt bei vielen Fans für ordentlich Emotionen. Forschende der Uni Bielefeld wollen jetzt wissen, was dabei eigentlich im Körper passiert. Dafür sammeln sie Daten von Smartwatches. Timo Adam von der Uni Bielefeld sagte uns:
1: Dabei interessieren uns zum einen, welchen Einfluss Tore und Gegentore haben, was ein Elfmeterschießen mit uns macht oder auch welche Reaktionen Entscheidungen des Videoassistenten in uns auslösen. Zum anderen interessiert uns die Frage, ob es Unterschiede zwischen den Fans verschiedener Nationen und Fankulturen gibt. Und um diese Frage zu beantworten, bietet die größte WM aller Zeiten natürlich einzigartige Möglichkeiten.
0: Die Uni Bielefeld sucht noch weitere Teilnehmer. Die Bundesregierung bekommt weiter Druck in Sachen Reformen. Unter anderem Arbeitgeberpräsident Dulger fordert in der Bild Ergebnisse bis Mitte Juli, damit sich die Stimmung in der Wirtschaft dreht. Die Wirtschaftsweise Grimm sagte der Welt am Sonntag, die bisherigen Reformideen von Union und SPD reichen dafür nicht aus. Sie schlägt unter anderem vor, technologischen Fortschritt in Deutschland zu fördern. Da gibt es aus ihrer Sicht zu viele Regularien. Für die Ukraine und Moldau rückt der EU-Beitritt ein kleines Stück näher. Montag starten die ersten Verhandlungen. Die dauern meist mehrere Jahre. Die Ukraine will schon länger Teil der EU werden. Bisher hatte Ungarn da auf die Bremse getreten. Das hat sich mit dem Regierungswechsel dort geändert. Formel-1-Pilot George Russell startet beim Großen Preis von Spanien von der Pole Position. In Barcelona fuhr der Brite im Mercedes die schnellste Runde im Qualifying vor Lewis Hamilton im Ferrari und dem gesamtführenden Kimi Antonelli.
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1: Im Studio Imme Kasten. Schönen guten Abend. Dass die USA und der Iran kurz vor einem Friedensabkommen stehen, wurde schon des Öfteren angekündigt. Laut US-Präsident Trump soll tatsächlich bereits morgen so eine Vereinbarung unterzeichnet werden. Aileen Schallhorn, wird es denn diesmal jetzt tatsächlich was?
2: Also zumindest vom Iran wurde das noch nicht bestätigt.
1: Präsident Trump soll tatsächlich bereits morgen so eine Vereinbarung unterzeichnet werden. Aileen Schallhorn, wird es denn diesmal jetzt tatsächlich was?

0: die Ideen von Schwarz-Rot dafür nicht aus. Die Fußball-WM sorgt bei Fans weltweit für Emotionen und genau diese Reaktionen untersucht die Uni Bielefeld jetzt wissenschaftlich. Dabei geht's um Puls und Stresslevel in entscheidenden Spielsituationen und auch darum, wie sich Fans verschiedener Nationen unterscheiden, egal ob im Stadion oder vorm Fernseher. Die Uni Bielefeld sucht noch Fans, die mitmachen, sagte uns Mitinitiator Timo Adam.
1: Wir haben bereits Teilnehmerinnen und Teilnehmer aus über 20 verschiedenen Ländern gewinnen können, worüber wir uns natürlich sehr freuen. Dabei spielt es keine Rolle, mit welcher Nation man mitfiebert. Wir freuen uns über Deutschland-Fans genauso wie über Fans aus der Türkei, aus Japan oder Curaçao. Voraussetzungen sind lediglich, dass man volljährig ist und eine Smartwatch besitzt aller gängigen Marken. Also da gibt es keine Einschränkungen.
0: Mit einer großen Parade ist in London der Geburtstag von König Charles gefeiert worden. Der Geburtstag ist zwar erst im November. Traditionell findet die Geburtstagsparade aber immer im Juni statt, weil dann das Wetter besser ist. Die Rechnung ist heute aufgegangen. Tausende Besucher waren bei Sonnenschein dabei. Formel-1-Pilot George Russell startete beim Großen Preis von Spanien von der Pole Position. In Barcelona fuhr der Brite Mercedes die schnellste Runde im Qualifying vor Lewis Hamilton im Ferrari und dem gesamtführenden Kimi Antonelli.
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1: Im Studio Imme Kasten. Schönen guten Abend. Die USA und der Iran stehen offenbar nun doch kurz vor einem Abkommen. Das hat zumindest US-Präsident Trump jetzt gesagt. Demnach soll die Vereinbarung morgen am Sonntag unterzeichnet werden und die Straße von Hormuz für alle wieder geöffnet werden. Der Iran hat das noch nicht bestätigt. Trotz der seit Anfang April geltenden Waffenruhe halten die Kämpfe in der Region an. Zuletzt haben US-Streitkräfte mehrere iranische Drohnen abgeschossen, die Handelsschiffe bedroht haben sollen. Der Druck auf die Bundesregierung in Sachen Reformen wächst. Unter anderem Arbeitgeberpräsident Reinhard Dulger fordert schnelle Ergebnisse. Tom Husse dazu.
2: Ja, der Bild sagte Dulger, bis Mitte Juli müssten aus seiner Sicht Reformen stehen, damit es einen Befreiungsschlag für die Betriebe gibt und sich die Stimmung in der Wirtschaft wieder dreht. Denn die ist weiter schlecht. 90% der Unternehmen sind laut Umfragen mit der Arbeit von Schwarz-Rot unzufrieden. Union und SPD wollen ja große Reformen, unter anderem bei Steuern, der Gesundheit und der Rente auf die Beine stellen. Beschlossen ist da bisher aber noch nichts. Union und SPD wollen ja große Reformen, unter anderem bei Steuern, der Gesundheit und der Rente auf die Beine stellen. Beschlossen ist da bisher aber noch nichts.

0: im Körper passiert und ob es da Unterschiede bei Fans verschiedener Länder gibt. Dafür werden Smartwatch-Daten gesammelt und noch Teilnehmende gesucht. Mit einer großen Parade ist in London der Geburtstag von König Charles gefeiert worden. Der Geburtstag ist zwar erst im November. Traditionell findet die Geburtstagsparade aber immer im Juni statt, weil dann das Wetter besser ist. Die Rechnung ist heute aufgegangen. Tausende Besucher waren bei Sonnenschein dabei.
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1: Im Studio Immekasten. Schönen guten Abend. Dass die USA und der Iran kurz vor einem Friedensabkommen stehen, wurde schon des Öfteren angekündigt. Laut US-Präsident Trump soll tatsächlich bereits morgen so eine Vereinbarung unterzeichnet werden. Eileen Schallhorn, wird es denn diesmal jetzt tatsächlich was?
2: Also zumindest vom Iran wurde das noch nicht bestätigt. Aus dem Außenministerium in Teheran hieß es, dass dafür noch kein Datum feststehe. Vermittler Pakistan hatte ja zuletzt erklärt, dass ein Friedensabkommen ausgehandelt ist und zur Unterschrift bereit liegt. Laut Trump soll direkt nach der Unterzeichnung auch die Straße von Hormuz wieder für alle geöffnet werden. Zeitnah sollen US-Streitkräfte außerdem den Vorrat des Iran an angereichertem Uran zerstören.
1: Die Bundesregierung bekommt weiter Druck in Sachen Reformen. Unter anderem Arbeitgeberpräsident Dulger fordert in der Bild Ergebnisse bis Mitte Juli, damit sich die Stimmung in der Wirtschaft dreht. Die Wirtschaftsweise Grimm sagte der Welt am Sonntag, die bisherigen Reformideen von Union und SPD reichen dafür nicht aus. Sie schlägt unter anderem vor, technologischen Fortschritt in Deutschland zu fördern. Da gibt es aus ihrer Sicht zu viele Regularien. Die EU startet am Montag die ersten konkreten Beitrittsverhandlungen mit der Ukraine und Moldau. Alle Mitgliedstaaten haben zugestimmt, diesen ersten Verhandlungsblock zu eröffnen. Dabei geht es zunächst um zentrale Fragen wie Rechtsstaatlichkeit, Demokratie und Reformen. EU-Kommission und EU-Rat sprechen von einem wichtigen Signal für die Ukraine und Moldau. Bis ein Eintritt in die EU konkret wird, wird es aber wohl noch Jahre dauern. Mit einer großen Parade ist in London der Geburtstag von König Charles gefeiert.

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1: Im Studio Imme Kasten. Die USA und der Iran stehen offenbar nun doch kurz vor einem Abkommen. Das hat zumindest US-Präsident Trump jetzt gesagt. Demnach soll die Vereinbarung morgen am Sonntag unterzeichnet werden und die Straße von Hormuz für alle wieder geöffnet werden. Der Iran hat das noch nicht bestätigt. Trotz der seit Anfang April geltenden Waffenruhe halten die Kämpfe in der Region an. Zuletzt haben US-Streitkräfte mehrere iranische Drohnen abgeschossen, die Handelsschiffe bedroht haben sollen. Der Druck auf die Bundesregierung in Sachen Reformen wächst. Unter anderem Arbeitgeberpräsident Reinhard Dulger fordert schnelle Ergebnisse. Tom Husse dazu.
2: Ja, der Bild sagte Dulger, bis Mitte Juli müssten aus seiner Sicht Reformen stehen, damit es einen Befreiungsschlag für die Betriebe gibt und sich die Stimmung in der Wirtschaft wieder dreht. Denn die ist weiter schlecht. 90% der Unternehmen sind laut Umfragen mit der Arbeit von Schwarz-Rot unzufrieden. Union und SPD wollen ja große Reformen, unter anderem bei Steuern, der Gesundheit und der Rente auf die Beine stellen. Beschlossen ist da bisher aber noch nichts.
1: Was macht die Fußball-WM eigentlich mit den Fans? Wie stark steigt die Anspannung bei wichtigen Szenen und wie reagieren Fans aus verschiedenen Ländern vielleicht ganz unterschiedlich? Genau das untersucht aktuell die Uni Bielefeld und sucht dafür auch noch Teilnehmende. Mitinitiator Timo Adam sagt uns.
3: Mit Hilfe von Smartwatches sammeln wir Daten zur Herzfrequenz, zum Bewegungsverhalten und auch zum Schlaf. Dazu werden mit Hilfe kurzer Fragebögen Daten dazu erhoben, welche Spiele wo verfolgt wurden. Also zum Beispiel, ob ein Spiel alleine zu Hause vor dem Fernseher geschaut wurde, zusammen mit Freunden beim Public Viewing oder vielleicht sogar live im Stadion.
1: Die Schweiz hat bei ihrem Auftakt bei der Fußball-WM einen sicher geglaubten Sieg aus der Hand gegeben. Gegen Außenseiter Katar spielten die Schweizer nur 1:1. Der Ausgleichstreffer der Kataris fiel erst in der Nachspielzeit. Formel-1-Pilot George Russell startet beim Großen Preis von Spanien von der Pole Position. In Barcelona fuhr der Brite Mercedes die schnellste Runde im Qualifying vor Lewis Hamilton im Ferrari und dem gesamtführenden Kimi Antonelli.
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1: Im Studio Imme Kasten. Dass die USA und der Iran kurz vor einem Abkommen stehen, das wurde ja schon des Öfteren angekündigt. Laut US-Präsident Trump soll heute so eine Vereinbarung unterzeichnet werden. Eileen Schallhorn, wird es denn diesmal jetzt tatsächlich was?
2: Also zumindest vom Iran wurde das noch nicht bestätigt. Aus dem Außenministerium in Teheran hieß es, dass dafür noch kein Datum feststehe. Vermittler Pakistan hatte ja zuletzt erklärt, dass ein Friedensabkommen ausgehandelt ist und zur Unterschrift bereit liegt. Laut Trump soll direkt nach der Unterzeichnung auch die Straße von Hormuz wieder für alle geöffnet werden. Zeitnah sollen US-Streitkräfte außerdem den Vorrat des Iran an angereichertem Uran zerstören.
1: Bund und Länder stehen offenbar kurz vor einer Einigung auf eine große Finanzreform. Laut Handelsblatt gibt es bei den Verhandlungen über die Verteilung der Kosten deutliche Fortschritte. Geplant ist, dass künftig grundsätzlich derjenige zahlt, der neue Ausgaben verursacht. Über dieses Prinzip streiten Bund und Länder bereits seit rund einem Jahr. Ein Kompromiss könnte Ende des Monats beschlossen werden. Der Druck auf die Bundesregierung in Sachen Reformen wächst. Unter anderem Arbeitgeberpräsident Rainer Dulger fordert Ergebnisse bis Mitte Juli, damit die Wirtschaft aus der Krise kommt. Aus Sicht der Wirtschaftsweisen Grimm reichen bisherige Ideen von Schwarz-Rot dafür nicht aus. Bei der Fußball-WM fiebern Millionen Fans mit und wie sehr bestimmte Spielereignisse unseren Körper beeinflussen, untersucht aktuell die Uni Bielefeld mit Hilfe von Smartwatches. Erste Daten gab es schon beim DFB-Pokalfinale zwischen Arminia Bielefeld und dem VfB Stuttgart letztes Jahr. Timo Adam von der Uni Bielefeld sagte uns zum Beispiel, dass das Stresslevel im Stadion viel höher ist als vor dem Fernseher. Und?
3: Dass die Fans bereits Stunden vor dem Anstoß auf das Spiel hingefiebert haben, dass die durchschnittliche Herzfrequenz während des Spiels um mehr als 18% erhöht war und dass, obwohl Stuttgart bereits mit 4:0 geführt hat, der Bielefelder Anschlusstreffer in der 82. Minute noch einmal für einen signifikanten Anstieg der Herzfrequenz gesorgt hat, vor allem bei den Fans, die das Spiel live im Stadion verfolgt haben.
1: Das dürfte die erste echte Überraschung bei der Fußball-WM in Nordamerika sein. Katar hat sich in der Nachspielzeit gegen die Schweiz einen Punkt erkämpft. Das Spiel ging 1:1 aus. Für Katar war es der erste Punkt überhaupt bei einer WM-Endrunde.
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